0: Altstatter Brücke wegen Bauarbeiten in beiden Richtungen gesperrt. Und die A7 Kassel Richtung Hannover ist zwischen Dreieck Salzgitter und Derneburg Salzgitter wegen der Nachbaustelle bis Samstag jeweils 18 bis 6 Uhr gesperrt. Die Umleitung führt über die U23. That's it!
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0: Mit Sebastian Röpke und natürlich auch mit euch. Leute, wie geht's euch? Was macht ihr gerade? Nummer hier ins Studio ist die 0221 567 89 111. Und wir gehen gleich schon wieder ins Kino. Ja, also das ist halt immer so, ne? Wenn Donnerstag war, da kommen halt die neuen Filme raus. Was sollen wir machen? Vor für euch Sabrina Carpenter mit Manchild. Der Sebo ist hier. Hi!
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0: 2.14 Uhr, ihr hört die junge Nacht der ARD. Leute, der nächste Book-Talk-Hype hat eine Verfilmung bekommen. Ja, die theoretische Unwahrscheinlichkeit von Liebe. Kinomann Marcel Emmel. Ist es so ja der erste Rom-Com-Film für den Herbst, was sagst du?
1: Durchaus. Es ist halt so ein Wochenendding für Sofa mit Decke und vielleicht noch so ein paar Augenpads.
2: Da ist dieser Typ. Er geht mit meiner besten Freundin aus. Der einzige Weg, dass sie ihn datet, wird sein, dass ich irgendwen date.
1: Das ist Olive. Olives Ex datet Olives Freundin jetzt. Und um dieser Freundin zu zeigen, hey, das ist alles cool, mach ruhig, hängt sich Olive jetzt halt so eine Fake-Beziehung ans Bein.
0: Okay, und das war doch mit einem Kollegen oder so? Ich meine, ich habe da irgendwas schon mitbekommen.
1: Ja, sie ist ja Doktorandin und nimmt sich halt wirklich einfach den Erstbesten. Weirderweise ist das ein Prof von der Uni.
3: Ich akzeptiere Ihren Vorschlag, Ihrer Freundin ein Liebesverhältnis vorzutäuschen.
2: Klingt ein bisschen schrecklich, wenn man es so ausdrückt.
1: Genau das ist es. Und jetzt kommt die alte wissenschaftliche Frage. Make love oder fake love? Geht da vielleicht doch noch mehr?
0: Ich bringe ja schon die klischeehafte Musik ein bisschen raus. To be honest, klingt wie ein Film, den man schon mal gesehen hat. Ist es das?
1: Ja, es ist einmal das Komplettpaket, soll es zumindest sein. Es ist auch so ein bisschen romantisch, es ist so ein bisschen lustig. Einmal kurz sogar ein bisschen spicy. Hashtag Kapitel 16 für alle Buchfans. Mhm. Es ist zwischendurch aber auch wirklich das absolute Cringe-Festival, bei dem ich wirklich nicht mehr wusste, soll das jetzt so oder ist das wirklich einfach schlecht? Für mich über ein klassisches Okay geht dieser Film jetzt nicht hinaus.
0: Alles klar, die Cringe-Festspiele oder auch, wie Hollywood es nennt, die theoretische Unwahrscheinlichkeit von Liebe, könnt ihr sofort auf Prime Video euch einschauen. Müsst ihr noch nicht mal vor die Tür gehen. Wie einfach kann alles sein, oder? Giant Rook, Slow Dance for a Minute. Hier ist die junge Nacht.

0: 2.22 Uhr, hier ist die Junge nach der ARD und das am Freitag. Also welcome to the weekend, Leute. Ey, in Österreich gibt's gerade einen krassen Change, ne? Weil, wenn man da sich begrüßt, dann sagt man gerne auch nochmal Grüß Gott oder sowas. Also es wurde ein bisschen geschaut, okay, wie ist denn das eigentlich? Es gibt eine Studie von der Österreichischen Akademie der Wissenschaft und die haben halt irgendwie sich die ländlichen Gebiete in der Alpenrepublik sich angeschaut und haben gesagt so, okay, Alter, soziale Beziehung, alles so, Hierarchien und so, das macht's alles irgendwie alles unterschiedlich und deswegen wird überall unterschiedlich gegrüßt. Die Untersuchung analysierte das Grußverhalten von Menschen in 13 Ländern, ländlichen Orten, nicht Länder, ein und dasselbe Land, nämlich Österreich. Hallo überholte demnach längst Grußformeln wie Grüß Gott oder Servus. Also das Hallo ist mittlerweile stärkste Grußform in Österreich geworden und Grüß Gott und Servus und dieser ganze Krams, wo man schon irgendwie, weiß ich nicht, als Deutscher hinkommt und sich denkt, ah ja, Servus, Servus auch dir und so. Ja, hallo. Es ist so einfach, oder? Ist das ein Downgrade oder ist das ein Upgrade für Österreich, dass die jetzt nicht mehr Grüß Gott und das Servus sagen, sondern lieber Hallo? Ich finde, es ist ein guter Change. Leute, ich habe Musik für euch, die kommt von Macke und den Chainsmokers, in- und auswendig. Und ich habe ja schon häufiger mal hier in der Sendung erzählt, Macke ist einfach mein liebster Deutschrap-Dude. Liebe alle Songs von dem. Ja, er ist immer ein bisschen traurig, aber jetzt zusammen mit den Chainsmokers ist er auch ein bisschen EDM-ig. Also traurig und tanzbar. Lieben wir doch die Kombi. In- und auswendig gibt's jetzt hier in der Jungen Nacht der ARD. Ach, heute ist auch wieder so ein lustiger Tag. Danke für eure Nachrichten übrigens. Super sweet.
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0: sei kein Ei. Es ist 2:30. Hier ist die junge Nacht. Wir schauen mal schnell auf die Straßen. A1 Lübeck Richtung Hamburg. Da wird in Höhe Norderelbbrücke in beiden Richtungen wegen eines Schwertransports bis 5 Uhr immer mehrfach kurzfristig mal gesperrt. Die A4 Dresden Richtung Görlitz ist zwischen Niederseifersdorf und Kodersdorf wegen Tunnelwartungsarbeiten bis 5 Uhr noch gesperrt. Die Umleitung geht da über die U4 und die U5. Die A29 Oldenburg Richtung Ahlhorne-Heide ist zwischen Wadenburg und Großenkneten wegen einer Nachbaustelle noch bis ca. 5 Uhr gesperrt. Die A40 Duisburg Richtung Essen ist zwischen Kreuz Duisburg und Kreuz Kaiserberg in beiden Richtungen wegen des Abrisses zweier Brücken bis zum 5. Oktober noch gesperrt. Die A40 Essen Richtung Dortmund ist zwischen Dreieck Bochum West und Bochum Zentrum wegen Bauarbeiten bis 5 Uhr früh noch dicht. Die A103 in Berlin ist der Abzweig Zehlendorf Stadt einwärts zwischen Philanderstraße und Kreuz Schöneberg wegen Wartungsarbeiten bis 5 Uhr noch gesperrt. Die A620 Saarlouis Richtung Saarbrücken ist zwischen Saarbrücken-Klarental und Mahlstatter Brücke wegen Bauarbeiten in beiden Richtungen gesperrt. Und die A7 Kassel Richtung Hannover ist zwischen Dreieck Salzgitter und Derneburg Salzgitter wegen einer Nachtbaustelle bis Samstag jeweils zwischen 18 Uhr und 6 Uhr morgens gesperrt. Die Umleitung führt da über die U23. That's it!
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0: Mit Sebastian Röpke, natürlich auch mit euch, Leute. Wie geht's euch? Was macht ihr gerade? Seid ihr noch oder schon wach? Nummer ins Studio 0221 567 89 111. Ja, die Nummer ist so einfach, das schafft ihr. Hier geht's weiter mit Teddy Swims, Mr. Know It All. Der Servus hier. Hi.

Achtung, hier ist die junge Nacht. Falschfahrer auf der B40, B8, A66, Hanau Richtung Wiesbaden. Zwischen Hanseallee und Nordwestkreuz Frankfurt kommt euch ein Falschfahrer entgegen. Fahrt äußerst rechts, überholt bitte nicht. Das ist auf der B40, B8, A66, Hanau Richtung Wiesbaden. Zwischen Hanseallee und Nordwestkreuz Frankfurt. Achtung, Falschfahrer, vorsichtig hier in beiden Richtungen.

0: 2.38 Uhr hier, die junge Nacht der ARD. Und der René schreibt über die 0221-567-89111. Na, guten Morgen aus Frankfurt-Oder. Habe Nachtschicht, euch allen einen schönen Freitag gewünscht. Ja, schönen Freitag zurückgewünscht, mein Lieber. Leute, Heel Dance, also auf High Heels tanzen. Ja, das gibt es wirklich und es sieht auch super hot aus, aber ist auch heftig. Der Michi aus Köln, der ist da sehr begabt und der liebt es ganz dolle, auch weil es für ihn noch eine tiefere Bedeutung hat.
1: Und ich weiß noch ganz genau, bei meiner allerersten Heels Class, ich war richtig so, oh mein Gott, ich mache das jetzt gerade hier so für den 13-jährigen Michi in Zeiten, wo queere Menschen zunehmend Gewalt und Angst wieder ausgesetzt werden. Einfach ein Privileg, in einem Studio stehen zu dürfen, auf hohen Schuhen und sagen zu können, ich präsentiere mich als Mann und ich trage hohe Schuhe und ich stehe dazu. Ich glaube, es ist Leuten gar nicht bewusst, wie wichtig es ist, da eine technische Grundlage für zu haben. Bei Heels Dance ist, glaube ich, mit einer vielleicht auch der technischsten Tanzstil, die es gibt. Es ist halt irgendwie auch nicht nur, man lernt halt irgendwie einen Tanz oder man lernt halt irgendwie eine Choreo, sondern man lernt irgendwie auch gleichzeitig immer so wahnsinnig viel über sich selbst. Und das ist so der Grund, warum ich das für mich mache. Ja.
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Junge Nachthörer Sascha hat seinen Einsatz als DJ beim Schützenfest beendet. Lass mich raten, den hier hast du nicht gespielt. Würde auch nicht passen. Choosing Texas, Ella Langley.

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1: Um 3 Uhr mit Ines Kunze. Bei der UN-Generalversammlung in New York hat Palästinenser-Präsident Abbas Israel vorgeworfen, im Gazastreifen einen Völkermord zu begehen. Außerdem kritisierte er den Ausbau israelischer Siedlungen im Westjordanland und warf Israel vor, sich nicht an den Friedensplan der UN zu halten. Aus New York berichtet Ute Scheins.
2: Israels Ministerpräsident Netanyahu dagegen wies den Vorwurf eines Genozids an der palästinensischen Bevölkerung als größte Lüge des Jahrhunderts zurück. Israel sei von Feinden umgeben und hätte sich immer verteidigen müssen. In seiner Rede rechtfertigte er den Angriff Israels auf den Iran mit der nuklearen Bedrohung, die von dem Land ausgehe. In der Vollversammlung verließen Dutzende Diplomaten demonstrativ den Saal, als Netanyahu ans Rednerpult trat. Bereits vor seinem Auftritt gab es Proteste vor der UN. Der New Yorker Bürgermeister Mamdani hatte im Sommer sogar prüfen lassen, ob er ihn auf der Einreise festnehmen kann.
1: Die Menschenrechtsorganisation Amnesty International fordert von der US-Regierung, die Einwanderungsbehörde ICE sofort aufzulösen. Begründet wird das mit einem so wörtlich besorgniserregenden Anstieg von Menschenrechtsverletzungen. Aus der Nachrichtenredaktion dazu Klaus Reginek.
3: Amnesty hatte unter anderem 4 ICE-Einsätze in großen US-Städten untersucht. Verstöße gegen die Menschenrechte seien dabei keine Einzelfälle gewesen, sondern systematischer Bestandteil der Arbeit von ICE, so Amnesty. Als Beispiele werden willkürliche Inhaftierungen, Einschüchterungen oder erniedrigende Behandlungen aufgeführt. ICE-Mitarbeiter hatten wegen rabiater Methoden und tödlichen Zwischenfällen in den USA Proteste ausgelöst. Im Januar waren in der Stadt Minneapolis 2 US-Bürger bei Einsätzen der Behörde ums Leben gekommen.
1: Ob ein AfD-Verbotsverfahren sinnvoll ist, ist unter Politikern umstritten. Jetzt hat sich Vizekanzler Klingbeil dafür ausgesprochen. Im Podcast Unter 3 des Fernsehsenders Phoenix sagte Klingbeil, er wolle nicht, dass in der deutschen Geschichte zum zweiten Mal ein Fehler gemacht werde und man sich nicht rechtzeitig gegen die Feinde der Demokratie wehre. Fußball-Bundestrainer Jürgen Klopp hat sein Debüt gegeben beim Spiel gegen die Niederlande. Das endete 1:1. Dabei waren die Niederländer eigentlich stärker, sagt Sportreporter Thomas Kunze.
4: In Halbzeit 2 spielte dann im Prinzip nur noch die Niederlande. Einzig Debütant Philipp Treu versuchte es einmal mit einem abgeblockten Schuss. In der 2. Minute der Nachspielzeit verlor dann Serge Gnabry den Ball im Mittelfeld. Van Bommel flankte von der linken Seite und Cody Gakpo nahm den Ball sehenswert Volley zum 1:1 ab. Ein verdienter Ausgleich für die Niederlande beim Debüt von Jürgen Klopp als Bundestrainer.
1: Und das Wetter für Deutschland. Heute bleibt es von Vorpommern bis zur Lausitz grau. Im restlichen Land gibt es viel Sonnenschein. Das Ganze bei maximal 15 bis 25 Grad. Die Zeit 3:03 Uhr.
5: Die junge Nacht, wir schauen auf die Straßen. Die A1 Lübeck Richtung Hamburg wird in Höhe Norderelbbrücke in beiden Richtungen wegen eines Schwertransports bis 5 Uhr mehrfach kurzfristig noch gesperrt. Die A4 Dresden Richtung Görlitz ist zwischen Niederseifersdorf und Kodersdorf wegen Tunnelwartungsarbeiten bis 5 Uhr noch gesperrt. Die A29 Oldenburg Richtung Ahlhorner Heide ist zwischen Wadenburg und Großen Kneten wegen einer Nachtbaustelle ja bis ca. 5 noch dicht. Die A40 Duisburg Richtung Essen ist zwischen Kreuz Duisburg und Kreuz Kaiserberg in beiden Richtungen wegen des Abrisses zweier Brücken bis zum 5. Oktober noch gesperrt. Die A40 Essen Richtung Dortmund zwischen Dreieck Bochum West und Bochum Zentrum wegen Bauarbeiten bis 5 Uhr früh gesperrt. Die A103, das ist der Abzweig Zehlendorf Stadt einwärts in Berlin zwischen Philanderstraße und Kreuz Schöneberg, ist wegen Wartungsarbeiten bis 5 Uhr gesperrt. Die A620 Saarlouis Richtung Saarbrücken ist zwischen Saarbrücken Klarental und Mahlstatter Brücke wegen Bauarbeiten in beiden Richtungen gesperrt. Und die A7 Kassel Richtung Hannover ist zwischen Dreieck Salzgitter und Derneburg Salzgitter wegen der Nachbaustelle bis Samstag jeweils zwischen 18 und 6 Uhr morgens gesperrt. Die Umleitung führt über die U23. That's it!
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5: Mit Sebastian Röpke natürlich auch mit euch. Nummer hier im Studio 0221 567 89111. Folgende Nachricht von Mohammed bekommen. Guten Morgen vom Schreibtisch. Wünsche dir einen angenehmen restlichen Arbeitstag. Ja, das ist der Spirit. Da hört man raus. Ja, du arbeitest auch nachts. Restlicher Arbeitstag um 3 Uhr nachts. Lieber alles daran. Wie viel Kaffee hast du schon auf oder kommst du gut klar mit der Nachtschicht? Lass mal von dir hören. Bis dann, Mohammed. Ja, ich habe 2 Energy und einen Kaffee. Damit ich auch wirklich so schnell reden zeigen kann, wie es hier manchmal nötig ist. Nee, Quatsch, ich will ja für euch wach sein. Ich will euch ja wach halten. Ich schaffe das sonst bei einer Freundin auch immer am Telefon so. Huch, haben wir 3 Stunden telefoniert? Ja, haben wir vielleicht. Habt ihr länger zugehört, als ihr wolltet? Ja, vielleicht das auch. Der Sebus hier, hi.

0: Viertel nach drei. Hier ist die junge Nacht am Freitag. Leute, es gibt ja viele üble Reality-TV-Formate. In den USA gab es mal eins, da sollten Pädophile überführt werden.
1: Komm doch rein.
2: Deine Eltern sind sicher nicht zu Hause?
1: Ganz sicher.
0: Ja, und darüber gibt es jetzt einen Kino-Neustart mit Robert Pattinson. Kinomann Marcel Emmel, klingt alles irgendwie übel.
3: Ja, ist es irgendwie auch. Und das ist wirklich ein ganz krasses TV-Format, das es damals in den USA wirklich gab. Ein Sender lockt Pädophile an und stellt sie dann vor laufender Kamera zur Rede.
0: Es gibt mir so ein mieses Gefühl und so ein inneres Kratzen, so ein Juckgefühl beim Zuhören allein schon.
3: Das fühlt sich alles irgendwie schäbig an. Diese Kriminellen, das Format, dieser Moderator da. Es werden halt auch wirklich einfach junge Männer gecastet, die sich dann als 13-jährige Lockvögel ausgeben soll. Und die wollen dann halt irgendwann immer so mehr Quote und noch krassere Fälle.
0: Klingt nicht nach so einem Feel-Good-Film. Warum sollte ich mir das ansehen?
3: Also einmal tatsächlich, weil Robert Pattinson diesen Moderator spielt. Und diese fiesen, schmierigen Kerle, die spielt er einfach so, so gut. Die Story selbst ist dann halt wirklich ein sehr amerikanisches Phänomen. Da war diese Show riesig. Letztes Jahr gab es noch eine Doku über diesen Journalisten da. Und schon in der Doku hat man gemerkt, boah, puf, uff, mindestens schwierig, dieser Kerl. Und dann hast du auch noch so derbe Arthouse-Vibes mit drin. Also wie da mit Kamera und Farben gespielt wird. Musik, Hektik, das ist schon ein ganz schöner Fiebertraumtrip. Mir fehlt hier so ein bisschen, dass noch mehr auf die moralischen Fragen hinter dieser Show eingegangen wird. Ich finde, es ist trotzdem ein sehenswerter Film über dieses schmierige TV-Business dahinter.
0: Ja, und ich meine, Robert Pattinson, sorry, mehr musstest du doch eigentlich nicht sagen. Primetime, jetzt neu im Kino.

Das neue Tiffany Harris mit Find Me hier in der jungen Nacht der ARD. Leute, Nummer hier in Studio C0 221 567 89 111. Mohammed hat sich da eben gemeldet und gesagt, ja, ich bin auch noch ein bisschen am Schreibtisch nachts, das ist ganz nice. Ja, der ist nämlich am Lernen, ja, für seine Prüfung. Und zwar möchte er ganz gerne ein Flugzeug fliegen. Ich finde sowas irgendwie immer so völlig krass, weil ich mir denke, so mit meiner Flugangst, ich wäre, glaube ich, der Letzte, den du da an Steuer setzen solltest. Ja, das ist, ja, okay. Aber Verkehrspilot, ja, ich glaube, wenn man das macht, dann ist das am Ende wie Busfahren, oder? Also, dass man sich dann nicht jedes Mal denkt, ach du Himmelhilf, ey, was ist das für ein Riesenteil, was ich jetzt hier fliegen soll? Nee, ich glaube, das schillt man irgendwann. Ich hatte das hier bei einem Radiostudio auch, dass ich dachte, so viele Knöpfe und keine Förmchen. Nee, so viele Knöpfe und wo soll ich da überhaupt drücken? Das war auch am Anfang echt irre. Und jetzt, es geht, es fühlt sich okay an.

0: wieder kurzfristig gesperrt. Die A4 Dresden Richtung Görlitz ist zwischen Niederseiferdorf und Kuddersdorf wegen Tunnelwartungsarbeiten bis 5 Uhr noch gesperrt. Die A29 Oldenburg Richtung Ahlhorner Heide ist zwischen Wadenburg und Großen Kneten wegen der Nachbaustellen noch bis ca. 5 Uhr gesperrt. Die A40 Duisburg Richtung Essen ist zwischen Kreuz Duisburg und Kreuz Kaiserberg in beiden Richtungen wegen des Abrisses zweier Brücken bis zum 5. Oktober noch gesperrt. Die A620 Saarlouis Richtung Saarbrücken ist zwischen Saarbrücken, Klarental und Mahlstatter Brücke wegen Bauarbeiten in beiden Richtungen gesperrt. Und die A7 Kassel Richtung Hannover ist zwischen Dreieck Salzgitter und Derneburg Salzgitter wegen der Nachbaustelle bis Samstag jeweils zwischen 18 Uhr und 6 Uhr gesperrt. Die Umleitung führt über die U23. That's it!
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0: Mit Sebastian Röpke, hello. Ihr seid natürlich auch Part of the Show. Nummer hier im Studio 0221 567 89 111. Ja, der Hamad ist dabei, die Laura Sophie ist dabei, Fabio, Heiko. Ach ja, Melissa auch. Ich freue mich sehr, Leute. Könnt ihr gerne auch mal euch reinmelden und mir sagen, seid ihr noch wach oder seid ihr schon wach? Disco.

0: Stella Lefty mit Basten. 3.37 Uhr, ihr hört die junge Nacht der ARD am Freitag. Leute, dieses Buch ist unter die Top 3 der tollsten Bücher überhaupt gegangen. Das sagt jedenfalls Anna Braun aus dem Bücherteam über das Buch Die theoretische Unwahrscheinlichkeit von Liebe. Hä, das habe ich doch in dieser Sendung schon mal gehört. Ja, davon ist gestern auch die Verfilmung auf Prime Video rausgekommen. Aber Anna, du sagst, nichts geht über das Buch. Was ist daran so geil?
1: Boah, alles. Also dieser Schreibstil von Ellie Hazelwood. Das Buch ist ja einerseits super funny geschrieben. Gleichzeitig kommen die Emotionen aber auch krass gut durch. Das gleicht sich, wie ich finde, perfekt aus. Es ist ultra kurzweilig. Ich konnte es nicht aus der Hand legen und wollte aber auch nicht, dass es überhaupt endet. Also ich hätte es wirklich am liebsten direkt danach nochmal gelesen.
0: Oh, das klingt so gut, ey. Im Film, da geht es ja um die Fake-Beziehung von Olive und Adam. Also das Buch hat natürlich denselben Plot, oder?
1: Genau, also es geht um die Biologie-Doktorandin Olive, die ihre beste Freundin davon überzeugen möchte, dass sie aktuell in love ist und jemanden datet. Und um sie davon zu überzeugen, küsst sie einfach random einen Typen auf dem Flur in ihrer Uni. Und das ist Dr. Adam Carlson, der absolut unbeliebteste Professor überhaupt, weil er so streng ist und so unnahbar wirkt.
0: Okay, und die fangen dann an, eine Beziehung vorzutäuschen und sich so fake zu daten?
1: Genau, und die verlieben sich dann aber auch wirklich.
0: Oh, aber jetzt mal for real. Das ist jetzt so ein Plot-Klassiker. From Enemy to Lovers. Ja, wieso sagst du Top 3 Bücher ever?
1: Ja, ich dachte auch erst, aber Leute, nein, das ist wirklich Next Level. Ich habe so crazy mitgefühlt bei dieser Love Story. Die hat mich so berührt und ich habe wirklich auch schon vieles in diese Richtung gelesen. In diesem Buch steckt so viel Herz und das ist wirklich, muss ich sagen, alles andere als Mainstream.
0: Ach, okay, alles klar. Ich meine, bei Max and Hall habe ich mich auch immer dran gewöhnt, dass es relativ belanglos inhaltlich war, aber es hat mich dann irgendwann gecatcht. Ich war dann into it, so. Ich war invested. Die theoretische Unwahrscheinlichkeit von Liebe. So heißt das Buch, was wir auf jeden Fall euch ans Herz legen wollen.

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1: Drivers License, Olivia Rodrigo. Immer noch ein schöner Song. Hier ist die Junge Nacht der ARD. Willkommen da am Freitag. Wir pumpen euch jetzt nach vorne. Ja, wenn ihr dachtet, das geht jetzt so ruhig weiter. Nein, nein. Wenn ihr denkt, wir machen Zick, dann machen wir Zack. Peggy Goo featuring Ira Starr gibt's jetzt für euch. Der Track wird geschrieben, wo komma man? Und immer wenn ich den nächsten denke, wo man? Was man? Nein, der Track heißt Woman. Nur anders geschrieben. Deswegen. Und er bringt euch heute auf jeden Fall nach vorne.

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1: Um 4 Uhr mit Ines Kunze. Bei der UN-Generalversammlung in New York hat der Auftritt von Israels Premier Netanyahu für Proteste gesorgt. Einmal auf der Straße, aber auch innerhalb der Veranstaltung verließen Diplomaten demonstrativ den Raum, als Netanyahus Rede begann. Schwere Vorwürfe machte ihm auch Palästinenserpräsident Abbas. Ute Scheins berichtet.
2: Palästinenserpräsident Abbas warf Israel im Gazastreifen einen Völkermordkrieg vor. Sein Volk werde durch die israelischen Besatzungskräfte Tötung, Zerstörung und Hunger ausgesetzt. Zudem beschleunige sich im besetzten Westjordanland der Ausbau israelischer Siedlungen. Abbas warnte, dass das eine Zwei-Staaten-Lösung immer schwieriger mache. Er forderte, dass der von den Vereinten Nationen unterstützte Friedensplan weiter umgesetzt wird und warf Israel vor, sich nicht daran zu halten.
1: Bei den Straßendemos gegen Israels Vorgehen im Gazastreifen waren auch mehrere Promis unter den Protestierenden. So zeigen Fernsehbilder etwa die US-Schauspielerin Susan Sarandon, der Handschellen angelegt wurden. Auch Hex-Schauspielerin Herna Einbinder soll bei der Kundgebung abgeführt worden sein. Chinas Staatschef Xi ist aktuell in den USA zu Besuch. Es ist das erste Mal seit Jahren. US-Präsident Trump ließ Xi zu Ehren unter anderem ein Staatsbankett ausrichten, zu dem auch einflussreiche US-Unternehmer wie Amazon-Gründer Jeff Bezos und Tesla- und SpaceX-Chef Elon Musk. Trump betonte bei dem Bankett die Einigkeit der Länder. China und die USA hätten sich, so Trump wörtlich, nie besser verstanden. Der Besuch soll Wogen glätten, die zwischen den Ländern entstanden waren, etwa beim Thema KI sowie Handelsfragen. Frankreich hat angekündigt, Truppen und Verteidigungssysteme nach Saudi-Arabien zu entsenden. Der französische Präsident Macron sagte, das Militär werde dort Öltransporte absichern und die Hafenstadt Yanbu am Roten Meer schützen. Über den Hafen verläuft eine Route für saudische Ölexporte. Houthi-Rebellen aus dem Jemen hatten dort Tanker angegriffen. Das hatte zu einem Anstieg der Rohölpreise beigetragen. In der Nations League haben die deutschen Fußballer am Abend 1:1 unentschieden gegen die Niederlande gespielt. Es war das Debütspiel von Jürgen Klopp als Bundestrainer. Sportreporter Holger Dahl berichtet.
3: Den Führungstreffer der Klopp-Elf erzielte Felix Metscher in der 32. Spielminute. Der eigentlich für die Startelf vorgesehene Jamal Musiala musste kurz vor dem Anpfiff wegen Oberschenkelproblemen passen. Kai Havertz wurde früh verletzt ausgewechselt. Leidenschaft, einige gute Konter und etwas Spielglück führten am Ende zum Auftakt der Nations League zu einem Punkt. Bundestrainer Klopp nahm das zufrieden zur Kenntnis, betonte aber auch, noch viel Arbeit vor sich zu haben.
1: Und das Wetter. Viel Sonne heute bei maximal 15 bis 25 Grad. Die Zeit 4:03 Uhr.
4: Die junge Nacht, wir schauen auf die Straßen. Die A4 Dresden Richtung Görlitz ist zwischen Niederseifersdorf und Kodersdorf wegen Tunnelwartungsarbeiten noch bis 5 Uhr gesperrt. Die A29 Oldenburg Richtung Ahlhorne Heide ist zwischen Wadenburg und Großen Kneten wegen der Nachbaustelle noch bis ca. 5 Uhr gesperrt. Die A40 Duisburg Richtung Essen ist zwischen Kreuz Duisburg und Kreuz Kaiserberg in beiden Richtungen wegen des Abrisses zweier Brücken bis zum 5. Oktober gesperrt. Die A620 Saarlouis Richtung Saarbrücken ist zwischen Saarbrücken-Klarental und Mahlstatter Brücke wegen Bauarbeiten auch hier in beiden Richtungen gesperrt. Und die A7 Kassel Richtung Hannover ist zwischen Dreieck Salzgitter und Derneburg Salzgitter wegen der Nachbaustelle bis Samstag jeweils zwischen 18 und 6 Uhr gesperrt. Die Umleitung führt hier über die U23. That's it!
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4: Wisst ihr, was wir drauf können? Natürlich auch mit euch, Leute. Wie geht's euch? Seid ihr noch wach? Seid ihr schon wach? Stündchen bin ich noch für euch da. Nummer hier ins Studio 0221 567 89111. Der Chris hat sich gemeldet und schreibt, hey, wir haben 4 Grad. Ist das scheiße oder ist das scheiße? Und ich so, wo bist du denn gerade? Er so, ja, in Münster. Münster meldet hier mit gerade offiziell 4 Grad. Brrr. Herbst incoming, oder? Ja, machen wir die Arme auf und sagen, hallo Herbst, schön, dass du da bist.

0: Die Black Eyed Peas mit Let's Get It Started. Hier in der Jung nach der AD. Sind Sie fertig? Entschuldigung, hallo? Geht's Ihnen gut? Hallo? 4.13 Uhr, Leute, willkommen in eurem Freitag. Ey, der Geduldsfaden von Swifties und Nicht-Swifties, der reißt so langsam vielleicht. Weil irgendwie nicht klar ist, bringt die Frau was Neues raus? Und wenn ja, was kommt da? Kara aus dem Pop, was ist los?
1: Ich schwör's euch, ich war die ganze Woche auf einer Rätselmission. Erst hieß es kommt ein Song, Patient Zero, aber die Swifties waren skeptisch.
2: It is not just gonna be the single. Buckle up.
1: Also wird nicht nur eine Single, schnallt euch an.
0: Es ist mehr?
1: Es ist mehr. Es ist eine Ergänzung, eine Zugabe. The Life of a Showgirl Encore heißt es. Also die Zugabe zu ihrem Album The Life of a Showgirl. 4 neue Songs inklusive Patient Zero.
0: Ja, und das ist der Song, den sie vor ein paar Tagen angekündigt hat, ne? Jetzt gibt alles Sinn.
1: Yes, genau. Die Swifties waren nämlich deshalb skeptisch, weil wir kennen ja die Taylor, die hackt doch irgendwas aus und die Showgirl-Era, die ist irgendwie auch noch nicht zu Ende.
3: I think Taylor releasing her new single Patient Zero is going to lead to the release of a sister album for The Life of a Showgirl.
1: Also ist der Song jetzt irgendwie, deutet der auf ein Schwesternalbum hin oder was? Aber es ist jetzt eben eine Zugabe.
0: Eine Zugabe. Wir kriegen 4 weitere Taylor Swift-Songs und das schon heute mit The Life of a Showgirl. Encore ist eine neue Version mit mehr Songs drauf. 4 Stück nämlich. Nur für euch Swifties, damit ihr euch freut. Ich liebe das immer, auch wie invested Swiftie-Fans immer so sind. Also selbst wenn ich keiner bin, finde ich die einfach cute. Oder? Also ich meine, die sind immer so am Rätselraten und am Gucken, was kommt als nächstes, was hat jetzt irgendwie die Frau schon wieder Neues erfunden. Wo ist noch ein Hinweis? Ach, ich finde es ganz cute.

0: 420, hier ist die junge Nacht der ARD am Freitag und das am Tag der Zahngesundheit, der ist heute. Ja, warum ist das für uns wichtig? Ich finde, die haben dieses Jahr ein fancy Motto, was mir aber auch ein bisschen Angst macht. Weil das Motto vom Tag der Zahngesundheit dieses Jahr ist, gesund beginnt im Mund. Wahnsinn. Und danach dann kau dich fit. Hä, kau dich fit? Worum geht's? Ja, weil unsere Zähne werden halt auch nicht besser durch dieses hochverarbeitete Fastfood, wo wir dann ja kaum noch was zum Kauen haben. Unser Kiefer ist so ein bisschen kind of gelangweilt, denkt sich, hier ist schon länger nichts passiert. Ja, also wir sollten vielleicht mal mehr zu einem Apfel oder so ein Vollkornbrot greifen. Und warum ist das gut für die Zähne? Weil das den Speichelfluss auf natürliche Art und Weise anregt und dann dadurch den Mund ganz natürlich reinigt. Wenn ihr aber jetzt irgendwie, weiß ich nicht, nur so ein paar Schokoriegel weglutscht und vielleicht sehr weiches Fastfood auch noch oben drauf tut. Ich weiß nicht, wie es da so mit euren Zähnen dann läuft. Deswegen. Aber falls die euch ausfallen, auch das wäre gar kein Problem, weil Popstar Kesha hat in einem Interview erzählt, hey, ich find's voll okay, wenn meine Fans mir ihre Zähne schicken. Wurde auch nachgefragt, bist du dir wirklich sicher? Und sie so, ja, ich meine das wirklich ernst. Schickt mir eure Zähne. Also von daher, wenn ihr es mit dem Putzen nicht so genau nehmt und euch alles ausfällt, schickt es in der Post.
1: Can I have your teeth, please? Can I actually have them? It's not a drill and it's not a joke.
2: Yeah. 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

5:30 ist die junge Nacht der ARD. Wir schauen schnell auf die Straßen. A4 Dresden Richtung Görlitz ist zwischen Niederseifersdorf und Kodersdorf wegen Tunnelwartungsarbeiten bis 5 Uhr noch gesperrt. Umleitung

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1: Mit Sebastian Röpke, hello, willkommen in eurem Freitag. Ich habe euch eben erzählt, dass Tag der Zahngesundheit ist. Junge Nachthörer Chris meint halt so, ja, ich gehe mal zur Zahnreinigung. Ja, ich hasse das ja, ne? Für mich ist das wie Waterboarding, oder?

4.37 Uhr hört die Junge nach der ARD. Hab gerade mit einer Kollegin von der Frühschicht aus Scheiß einfach angefangen, mit französischem Akzent zu sprechen. Ja, Leute, nennt mich ab jetzt Sebö. Ich habe neue Musik für euch, die kommt von Mix und McCloud. Das sind die Produzenten, Trettmann und UFO sind auch noch mit dabei. Abschied nehmen heißt der Track. Ja, und wir verabschieden uns ja auch vom Sommer jetzt. Also passende Musik für die passende Jahreszeit.

0: Ist das so?
1: POV, du fühlst dich zu einem Menschen sehr hingezogen.
2: Von der Figur einfach hammermäßig, hammermäßig. Also wirklich sexy Peel, macht Lust auf mehr.
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4.47 Uhr hört die Junge nach der ARD. Ey, berühmt sein, eigentlich richtig Arsch, sagt auch Gracie Abrams im Song Look at My Life. Geht's genau um diese Schattenseiten des Berühmtsein. Ja, ja. Ist nicht immer cool. Fragt mal euren Promi um die Ecke. Ja. Wichtiger Song, da Gracie Abrams ja die große Welttournee auch danach benannt hat. The Look at My Life Tour ab Dezember durch Nordamerika und dann im Frühjahr 2027 auch mit Konzerten in Europa. Und zwar bei uns, ja, im Mai zweimal in Berlin. Gracie Abrams jetzt.

viele von euch gefragt haben, wann bist du wieder zu hören? Na gut, einer war's. Hey Chris, danke fürs Nachfragen. Kommende Nacht und die Nacht darauf. Guten Start in diesen Freitag, Leute. Ciao.

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1: Um 5 Uhr mit Ines Kunze. Bei der UN-Generalversammlung in New York hat Palästinenser Präsident Abbas Israel vorgeworfen, im Gazastreifen einen Völkermord zu begehen. Außerdem kritisierte er den Ausbau israelischer Siedlungen im Westjordanland und warf Israel vor, sich nicht an den Friedensplan der UN zu halten. Aus New York berichtet Ute Scheins.
2: Israels Ministerpräsident Netanyahu dagegen wies den Vorwurf eines Genozids an der palästinensischen Bevölkerung als größte Lüge des Jahrhunderts zurück. Israel sei von Feinden umgeben und hätte sich immer verteidigen müssen. In seiner Rede rechtfertigte er den Angriff Israels auf den Iran mit der nuklearen Bedrohung, die von dem Land ausgehe. In der Vollversammlung verließen Dutzende Diplomaten demonstrativ den Saal, als Netanyahu ans Rednerpult trat. Bereits vor seinem Auftritt gab es Proteste vor der UN. Der New Yorker Bürgermeister Mamdani hatte im Sommer sogar prüfen lassen, ob er ihn auf der Einreise festnehmen kann.
1: Chinas Staatschef Xi ist aktuell in den USA zu Besuch. Es ist das erste Mal seit Jahren. US-Präsident Trump ließ Xi zu Ehren unter anderem ein Staatsbankett ausrichten, zu dem auch einflussreiche US-Unternehmer wie Amazon-Gründer Jeff Bezos und Tesla- und SpaceX-Chef Elon Musk. Trump betonte bei dem Bankett die Einigkeit der Länder. China und die USA hätten sich, so Trump wörtlich, nie besser verstanden. Der Besuch soll Wogen glätten, die zwischen den Ländern entstanden waren, etwa beim Thema KI sowie Handelsfragen. Die deutsche Industrie will sich unabhängiger von China machen. Das steht in einem Grundsatzpapier des Branchenverbands BDI. Ein Ansatz ist demnach sogenanntes De-Risking, also ein Entriskieren. Dazu sollen Lieferketten breiter aufgestellt werden. Das passiere aber nicht von heute auf morgen, sagte Hauptgeschäftsführerin Gönner. Eine starke Abhängigkeit zu China gibt es zum Beispiel in der Autobranche. Jürgen Klopp hat sein Debüt als Fußballnationaltrainer der Männer gegeben, mit einem 1:1 gegen die Niederlande. Ein Spiel, bei dem die Deutschen ein bisschen ins Hinterherlaufen gekommen sind, wie es Klopp nach dem Spiel formuliert hat.
3: Aber was die ganze Zeit da war, volle Bereitschaft. Und das ist ja das, was wir sehen mussten. Auf jeden Fall haben wir gesehen. Und deshalb bin ich mit dem Part total happy.
1: Auf die Frage, wie es für ihn nach langer Zeit wieder sei, Trainer zu sein, hat Klopp gesagt, das sei wie Fahrradfahren. Das verlerne man nicht. Das waren die Nachrichten mit Ines Kunze. Und das Wetter für Deutschland. Heute bleibt es von Vorpommern bis zur Lausitz grau. Im restlichen Land gibt es viel Sonnenschein. Die Temperaturen erreichen maximal 15 bis 25 Grad. Am Wochenende in Süddeutschland am sonnigsten, hier spätsommerlich warm, am Oberrhein sogar um die 30 Grad. Nach Norden hin manchmal dichtere Wolken, insgesamt 17 bis 23 Grad.
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0: mit Sophie. Guten Morgen. Und das ist jetzt ganz gemein, aber ich wecke euch jetzt einfach mal so.
1: Ja!
0: Und so? Leute, heute ist ein guter Tag. Wir haben sie gerade schon gehört. Und wir werden sie heute auch im Laufe des Tages noch ein paar Mal hören. Taylor Swift. Ja, ja, heute droppen einfach direkt 4 neue Songs von ihr. Ich habe hier den Timer. 29 Minuten, 44 Sekunden, jetzt nur noch 42 Sekunden. Ich freue mich ja so dolle und halte euch hier natürlich auf dem Laufenden. Waterfalls gibt es jetzt hier erstmal zum Reinstarten. Habt einen ganz wundervollen Freitag.
2: Oh.

Hallo, guten Morgen. Ihr hört das Ding 5.35 Uhr und ich lese gerade wieder viel, deswegen habe ich solche Wörter in meinem Kopf. Aber ich bin heute aus dem Haus gelaufen und dachte mir so, wenn ich jetzt eine Autorin wäre, dann würde ich schreiben, das ist klirrend kalt. Ich hatte irgendwie nur so mein Hoodie an, dachte mir so, wow, es ist wirklich Herbst. Wir haben ja jetzt auch kalendarisch Herbst, es ist wirklich sehr frisch geworden. Und dazu hat man dann auch noch ganz klar den Sternenhimmel gesehen und den Mond, war crazy. Kommt gut raus aus dem Bett in die klirrende Kälte. Später wird's wärmer. Versprochen.

Ey, liebe Grüße an diesem Freitag um 5.48 Uhr. Ich mache euch jetzt mal ein bisschen ready. Es stehen heute nämlich Dinge an. So, pass auf. Es wird heute wahnsinnig spannend hier bei Das Ding. Da würde ich dranbleiben, denn heute ist das große Finale bei Kenn dein Viertel. Benji und Michelle kämpfen da um den letzten Sieg. So, aber nicht nur das passiert heute. Um 16 Uhr ist der Fassanstich auf dem Wasen, also hier Cannstatter Volksfest. Dann wird um 20.15 Uhr zur Primetime auch noch die deutsche Weinkönigin gewählt. Geburtstage gibt's heute auch. Casper zum Beispiel und Will Smith. Liebe Grüße. Und natürlich veröffentlicht Taylor Swift ihre 4 neuen Songs. Und das schon in, Moment, ich habe hier den Timer, 10 Minuten und 50 Sekunden, Leute. Ich bin gespannt. Das

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1: Guten Morgen, ich bin Annika Hennig. Die Erwartungen der Fans waren hoch. Am Ende gab es ein Unentschieden bei der Klopp-Premiere. Die Fußballnationalmannschaft hat in der Nations League 1:1 gegen die Niederlande gespielt. Auch für Eintracht Frankfurt-Stürmer Younes Ebnu-Talib war es das erste Länderspiel. HR-Sportreporter Holger Dahl.
2: Ebnu-Talib musste wegen der Havertz-Verletzung schon früh rein. Der war wirklich total engagiert. Philipp Treu war für mich als rechter Verteidiger richtig gut. Die neue Nummer 1 im Tor, Marc-André Ter Stegen, ja, super gehalten. Insgesamt war dann einfach zu sehen, wohin es noch gehen kann. Leidenschaft und Intensität, das war da. Es wäre jetzt aber auch echt zu viel verlangt gewesen, dass gleich wirklich so jedes Rädchen ins andere greift. Das hat Jürgen Klopp auch genauso analysiert.
1: Bundestag und Bundesrat sollen heute alles fix machen. Beide Kammern stimmen über den Tankrabatt ab. Der soll ja ab nächster Woche, ab dem 1. Oktober gelten. Konkret will die Bundesregierung die Steuern auf Benzin und Diesel senken. Der Sprit soll dann 17 Cent pro Liter günstiger werden. Wir schauen in die USA. Da gab es Proteste gegen Israels Ministerpräsident Netanyahu. Bei der UN-Generalversammlung haben Vertreter vieler Länder vor seiner Rede den Raum verlassen. Außerdem wurde auch vor dem Gebäude in New York protestiert. Die Vorwürfe, seine Regierung betreibe einen Völkermord in Gaza, hat Netanyahu zurückgewiesen. Mit dem Rollstuhl auf der Autobahn. Spoiler, die Story hat ein Happy End. In Wiesbaden ist ein 88-Jähriger mit seinem E-Rollstuhl einmal falsch abgebogen und auf der A66 gelandet. Ein Autofahrer ist dann ausgestiegen und hat den Mann bis zur Tankstelle begleitet und dort mit ihm auf die Polizei gewartet. Richtung Wochenende geht's mit dem Wetter bergauf. Heute gibt's 18 bis 23 Grad, viel Sonne und kein Regen. Heute Morgen frisch bei bis zu 8 Grad.
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3: Hallo und einen schönen Freitag wünsche ich euch mit Sophie und jetzt hier auch mit Sido Issa. Das ist ja sein neuer Track und ich würde sagen, er ist auch ein bisschen in seiner Peaceful Era. Also der Song ist ja auch so ein bisschen hier mit Frieden und so weiter und das sieht man auch auf seinem Insta-Profilbild. Das ist ein Peace-Zeichen, davor ist eine Taube und also ich muss schon ehrlich sagen, sieht schon ein bisschen trashy aus so. Ist mit so Perlen noch, also weiße Taube und da sind so Perlen drauf, auch so ein bisschen. Sieht ein bisschen KI-generiert aus. Da nochmal ran, Sido. Mucke ist aber gut. Ist er. Kriegt er jetzt hier ganz neu.
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1: Sie haben mit euch Hymnen komponiert. Sie haben mit euch Geburtstag gefeiert.
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1: Sie wurden von uns getragen.
4: Oh, er zieht mich über den Rücken. Toll, Guido, du machst das klasse. Großartig.
1: Ja, und sie haben von euch Dinge gekauft, die man nicht kaufen kann. Und einen Comedy-Abend veranstaltet. Oh mein Gott, so viel. Benji aus der Good Morning Show und Michelle für das Team Tina haben sich eine Woche lang mit euch durch das Dingviertel gekämpft. Und heute ist der letzte Tag. Heute ist Grande Finale. Heute geht's darum, wer gewinnt. Und wir checken jetzt mal ab, wie die aktuelle Lage denn so ist. Man weiß nämlich noch nicht so ganz, wo es hingeht.
5: Also wir sitzen jetzt im Bus. Und uns wurde jetzt allen gesagt, wir sollen hinten auf die Rückbank gehen. Und mein ganzes Team hat jetzt so Taucherbrillen bekommen, die vorne schwarz sind. Also wir sehen jetzt gar nichts und wir dürfen nicht wissen, wo wir hinfahren. Ich habe gerade ein ganz ungutes Gefühl, dass irgendetwas Komisches passieren wird, womit wir nicht rechnen.
6: Ich habe jetzt schon komplett die Orientierung verloren. Ich weiß nicht, wo wir sind. Aber ja, also Herz pumpt. Also ich bin schon auch gut aufgeregt, weil ich halt auch jetzt den Sieg holen will. Ne? Ehrgeiz hat mich gepackt und Team Benji wird vernichtet.
1: An die Dunkelheit müsst ihr euch erstmal gewöhnen. Ihr fahrt noch ein bisschen. Ich sag mal so, weitere Rätseln ist ein Thema hier, gell? Was die letzte Challenge ist, das hören wir heute im Laufe des Tages noch.
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1: Das, was ich jetzt sage, lässt sicher einige Fußballherzchen höher schlagen. Mhm. Da wird sich am Wochenende trotz des krassen Wetters daheim an die Couch gekettet und es wird der neue Teil von EA Sports FC gezockt. Klar, das kommt jedes Jahr, ist meistens nur so ein Trikot- und Kader-Update. Aber bei EA FC 27 soll es dieses Mal tatsächlich was Neues geben. The Grounds. Was es ist und wie das Game sonst so ist, das weiß unser Disney-Game-Checker Pat.
2: The Grounds ist eine, und ich weiß, das klingt super komisch, eine Open-World-Stadt innerhalb von EA FC. Also wir können da mit unserem erstellten Charakter in so einer kleinen City rumlaufen. So ein bisschen wie Fußball-GTA, keine Ahnung. Wir können Minispiele machen, mehr oder weniger verrückte Modi zocken, wie den Rush-Modus. Den kennen wir zum Beispiel schon aus dem letzten Jahr. Oder sowas wie 2 gegen 2, aber eben auch abgefahrenere Sachen wie Fußball-Basketball, Fußball-Boccia oder Ballonball. Das ist so ein bisschen wie der Battle-Modus bei Mario Kart.
1: Ei, das klingt tatsächlich sehr wild, aber macht's Bock?
2: Ja, also ich habe so ein bisschen gemischte Gefühle. Zum Erkunden fand ich die ersten 1 bis 2 Stunden schon ziemlich unterhaltsam, aber ich sehe das schon kritisch, denn dieses Open-World-Konzept, in dem es auch ziemlich viele Shops gibt, muss man sagen, in denen wir auch für echtes Geld Dinge kaufen können, und das ist so eine richtige Pay-to-Win-Schleuder. Für EA bietet das halt super viel Potenzial, den Fans neben dem Kaufpreis nochmal das Geld aus der Tasche zu ziehen, damit die Mannschaften und die Spieler besser werden. Und das finde ich nicht so geil und das befürchten in den Kommentaren unter den Reviews auch viele andere Fans. Und naja, zum Rest des Spiels, Kader-Update, kleinere Anpassung, aber die merken tendenziell dann eher nur die Hardcore-Zocker.
1: Also vielleicht gibt's ja was Neues hier für die Sammelfans. EA FC 27 ab heute für fast alle Konsolen und PC. Oder ihr zockt's erst einfach mal bei einem Kumpel an.
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6.23 Uhr startet gut rein in diesen Freitag. Gleich gibt's für euch 24 Hours, Stormzy und Odile. Und ich sag mal so, ja okay Odile, chill, der macht krasse Musik und jetzt war er einfach auch auf der New York Fashion Week. Und zwar hat er da nämlich selbst die Frühjahr- und Sommerkollektion präsentiert, hier also als Model hoch und runter gelaufen ist er. Und beim Auftritt wurden einfach so Musik und Stil von ihm verbunden. Also ganz crazy, könnt ihr euch auch auf Instagram-Bilder dazu angucken. Also nicht nur ein cooler Musiker, sondern auch noch ein Model. Und jetzt hören wir uns an, hier 24 Hours von Stormzy zusammen mit Odile, fresh from the New York Fashion Week, Leute.

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1: Guten Morgen, ich bin Annika Hennig. Neuer Trainer, neue Spieler, neues Trikot. Zum Neustart im DFB-Team gab es gestern Abend ein Unentschieden. Die Fußballnationalmannschaft hat in der Nations League 1:1 gegen die Niederlande gespielt. Auch Jürgen Klopp war neu in seiner Rolle als Bundestrainer. Sein Fazit?
2: Die Jungs haben aber, und das ist jetzt die wichtigste Information, absolut alles rausgehauen, volle Bereitschaft. Und das ist ja das, was wir sehen mussten. Auf jeden Fall haben wir gesehen. Und deshalb bin ich mit dem Paar total happy.
1: Damit tanken ab Mitte nächster Woche auch wirklich günstiger werden kann, müssen Bundestag und Bundesrat heute dem neuen Tankrabatt zustimmen. Damit sollen ab dem 1. Oktober die Steuern auf Benzin und Diesel gesenkt werden um knapp 17 Cent pro Liter. Eine Militärkolonne rollt durch Hamburg, in der Luft kreisen Hubschrauber. Aktivisten versuchen, die rund 70 Laster mit einer Blockade aufzuhalten. Aber das war gestern Abend und in der Nacht alles nur eine Übung. 3 Tage lang wird in Hamburg die Zusammenarbeit zwischen zivilen Stellen und der Bundeswehr trainiert. Und Hochschulteams aus Darmstadt, Gießen und Kassel haben Preise abgeräumt. Und zwar beim Gründungswettbewerb Hessen Ideen des hessischen Wirtschaftsministeriums. HR-Reporterin Ursula Mayer.
3: Auf dem ersten Platz ist ein Team der Universität Gießen. Durch ihre Software sollen Ärzte die Funktion des Herzens besser beurteilen können. Platz 2 geht an ein Team der Technischen Universität Darmstadt. Das will die Büroarbeit von Handwerkern automatisieren. Studierende der Universität

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0: ist der letzte Tag, die letzte Challenge für Michelle im Team Tina und Benji aus der Das Ding Good Morning Show. Aber was die letzte Challenge ist, ist immer noch Secret. Ich amüsiere mich gerade schon so ein bisschen übers Rätselraten von Benji und Michelle. Die wurden nämlich mit einer abgedunkelten Brille in einen Transporter gesetzt, irgendwo ins Nirgendwo geschickt und Michelle wurde dann zwischendurch auch wieder ausgesetzt.
1: Also wir stehen irgendwo in einem Wald, glaube ich. Also hier ist auf jeden Fall Laub, vielleicht hört man. Und es ist auch eine Straße in der Nähe. Es müsste die Autobahn sein, wenn mich nicht alles täuscht. Das heißt, wir sind auf einem Rastplatz irgendwo ausgesetzt worden. Jetzt kommt gerade ein Auto. Oh mein Gott, es kommt ein Auto. Oh Gott, das ist ein ganz komisches Gefühl, wenn man nicht weiß, was da gerade passiert um einen herum. Respekt an die Person, die sich das ausgedacht hat.
0: Es ist ja schon fast True Crime. Von Benji habe ich jetzt noch nichts gehört. Muss ich mir da Sorgen machen? Was die Challenge ist, Leute, das kriegt ihr hier gleich bei Das Ding. Halbe Stunde.
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0: Klang es bei euch gestern auf dem Sofa so? Oh no. Der Klopp hatte ja gestern sein erstes Länderspiel als Fußball-Bundestrainer der Männer. Gegen die Niederlande haben sie gut 1:1 gespielt. Wobei Deutschland erstmal vorne lag. Es war wohl sehr spannend, aber wohl auch ein Spiel, bei dem die Deutschen so ein bisschen ins Hinterherlaufen gekommen sind. Das hat Trainer Jürgen Klopp selbst gesagt. Aber über sich selbst als Trainer bleibt der gute Mann positiv, Leute.
1: Ja, also ich meine, ich war jetzt zweieinhalb Jahre raus, aber das ist ja... Ich will schon ein bisschen wie Radfahren, ja? Das kann man nicht anders sagen. Und deshalb, muss man sich keine Gedanken machen, das geht noch.
0: So, da hätten wir das auch geklärt, Fußball wie Radfahren. Ich drücke der Mannschaft natürlich wie immer weiterhin die Daumen. Am Sonntag geht es nämlich für die schon weiter. Da kommt nämlich dann Griechenland nach Augsburg, nächstes Spiel. Oh!

0: Hallo, ihr hört das Ding. Jetzt haben wir es hier 6.59 Uhr und ihr bekommt gleich End of Beginning von Joe. Und davor gibt's aber noch ein News-Update hier für euch.
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2: Mit Annika Hennig. Guten Morgen. Kloppo ist zufrieden. Sein erstes Länderspiel als neuer Fußball-Bundestrainer ist geschafft. Danach hat er erstmal sein Team gelobt. Die Spieler hätten alles rausgehauen und volle Bereitschaft gezeigt. Am Ende gab es ein Unentschieden. 1:1 gegen die Niederlande. War übrigens auch das erste Länderspiel für Eintracht Frankfurt-Stürmer Younes Ebnu-Talib. Das Tor für Deutschland hat Felix Metscher gemacht. Bundestag und Bundesrat sollen heute alles fix machen. Beide stimmen über den Tankrabatt ab. Der soll ja ab nächster Woche, ab dem 1. Oktober gelten. Konkret will die Bundesregierung die Steuern auf Benzin und Diesel senken. Der Sprit soll dann 17 Cent pro Liter günstiger werden. Bevor Netanyahu mit seiner Rede beginnt, verlassen einige den Raum. So passiert gestern bei der UN-Generaldebatte in New York. Vertreter vieler Länder haben so gegen Israels Ministerpräsidenten protestiert. Netanyahu hat scharf reagiert und seine Kriege verteidigt. ARD-Korrespondentin Ute Scheins.
3: Palästinenser-Präsident Abbas warf Israel im Gazastreifen einen Völkermordkrieg vor. Sein Volk werde durch die israelischen Besatzungskräfte Tötung, Zerstörung und Hunger ausgesetzt. Israels Ministerpräsident Netanyahu dagegen wies den Vorwurf eines Genozids an der palästinensischen Bevölkerung als größte Lüge des Jahrhunderts zurück.
2: Mit dem Rollstuhl auf der Autobahn. Spoiler, die Story hat ein Happy End. In Wiesbaden ist ein 88-Jähriger mit seinem E-Rollstuhl einmal falsch abgebogen und auf der A66 gelandet. Ein Autofahrer ist dann ausgestiegen und hat den Mann bis zur Tankstelle begleitet und dort mit ihm auf die Polizei gewartet. Richtung Wochenende geht's bergauf mit dem Wetter. Es gibt 18 bis 23 Grad heute. Viel Sonne ist dabei, kein Regen in Sicht. Und das Wochenende wird noch wärmer.
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0: Einen schönen Freitag wünsche ich euch. Ich bin Sophie und ich bin aufgeregt. Und zwar für meine Kollegen Benji aus der Good Morning Show und Michelle, die für Team Tina antritt. Hier ist ja heute Morgen ein großes Finale von Kenn dein Viertel. Und zum Abschluss wurde es nochmal richtig spannend. Die beiden wurden nochmal ganz random ausgesetzt. Benji, wie ist die Lage?
4: Ich finde es ultra aufregend. Und jetzt stehen wir irgendwo drin. Es riecht ein bisschen nach so einem alten Motorraum, wie so ein Museum oder so. Ich keine Ahnung. Ich habe wirklich gar keinen Plan.
0: Michelle?
5: Ich habe komplett die Orientierung verloren, weil wir waren in einem Auto, dann wurden wir abgesetzt. Ich habe mich hier gerade mal so ein bisschen durchgetastet durch den Raum und ich habe auf jeden Fall Gitterstäbe ertastet.
0: Wir brauchen nicht mehr lang aufgeregt sein. Nach zwei Songs wissen wir, was die letzte Challenge ist.
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1: Oder eher, oh mein Gott. Ey, es ist der letzte Challenge-Tag für Michelle und Benji aus der Good Morning Show. Die müssen einfach noch eine lösen und die entscheidet dann auch über den Gesamtsieg. Ach Leute, wie gespannt seid ihr?
2: 10 von 10.
3: 200%.
1: Oh mein Gott, ich fühle so mit euch. Und die Spielleiterin hat euch jetzt noch was zu sagen.
4: Wir sind kurz vorm Ende von Kenn dein Viertel. Es fehlt nur noch eine Challenge. Ihr beide seid in einem gleich schweren Escape Room in genau der gleichen Entfernung zum Das Ding Studio. Löst den Escape Room schneller als das andere Team und kommt nach Hause. Wer zuerst im Das Ding Studio ist, gewinnt. Ach so, fast vergessen. Weil Michelle für Team Tina mehr Tagessiege geholt hat, darf sie 5 Minuten früher anfangen. Nicht trödeln, Benji.
2: 5 Minuten früher darf sie anfangen.
3: Geil.
2: Oh mein Gott, okay, Escape Room habe ich noch nie gemacht tatsächlich, aber ich setze auf mein Team.
3: Ah, ich bin so aufgeregt. Ja, ich will, dass es losgeht.
1: Leute, nehmt die Brillen mal ab und guckt euch um.
2: Okay.
3: Ach du Scheiße.
1: Was seht ihr?
2: Ein Escape Room. Es sieht aus wie bei Indiana Jones bei mir.
3: Wir sind wie in einer Art Gefängnis, also zumindest sind hier Gitterstäbe bei mir und Schließfächer.
1: Ich sag jetzt an der Stelle, viel Erfolg, möge der oder die Bessere gewinnen.
2: Ah, danke.
3: Danke.
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0: 5.16 Uhr, ihr hört das Ding. Es ist Freitag und am Wochenende haben wir nochmal Sommer. Bis zu 30 Grad bekommen wir sogar. Und da hat sich Philipp aus Wetzlar gemeldet an die 0172 10951. Der hat einen Punkt.
1: Hey Sophie, guten Morgen. Ich frage mich gerade, am Sonntag soll es ja bis örtlich 30 Grad werden im Viertel. Wo kann man sich eigentlich noch abkühlen? Also wo gibt es noch ein Freibad im Viertel, was noch auf hat?
0: Ja, das Freibad Hausen in Frankfurt zum Beispiel, das Freibad in Bad Vilbel. In Baden-Württemberg könnt ihr zum Beispiel ins Sonnenbad nach Karlsruhe, genauso wie ins Strandbad Freiburg. Und auch das Freibad Honig in Ludwigsberg. Burg hat noch offen. Marcel ist da der Chef. Jetzt mal ganz kurz, wenn man hier so Frühschwimmen macht, beziehungsweise nachts ist es ja auch gerade super, super kalt. Sind die Becken dann auch kalt oder wie kalt sind die Becken?
2: Obwohl es draußen 5 Grad kalt ist, ist es bei uns das Wasser mindestens 23 Grad warm. Also das Schwimmerbecken ist 23 Grad und das Nichtschwimmerbecken 24 Grad.
0: Oh, okay, das ist natürlich super angenehm. Man kommt dann aber zum Frühschwimmen so wahrscheinlich ganz, ganz dick eingepackt, schnell ins Becken und dann wieder ganz dick einpacken.
2: Du hast es richtig beschrieben, so ist es. Dick angepackt, am Beckenumgang kurz schnell ausziehen, kalt duschen gehen, reinspringen, schwimmen, rauskommen, abtrocknen, schnell warm anziehen und duschen gehen.
0: Krass. Wie sehr freust du dich jetzt nochmal auf dieses heiße Septemberwochenende?
2: Sehr, weil so kriege ich jetzt noch die letzten Sonnenstrahlen mit. Wir warten darauf, dass trotzdem nochmal mehrere Kinder kommen und vielleicht das Wochenende noch genießen können.
0: Genau. Bei uns hat sich nämlich Philipp gemeldet und der wollte nämlich wissen, welche Freibäder haben denn noch offen, damit er sich am Wochenende noch abkühlen kann.
2: Freibad Ludwigsburg in Horneck. Wir sind offen. Philipp kann jederzeit gerne kommen.

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Ring My Bell kriegt er jetzt hier gleich bei das Ding. Ist ja so ein iconic Song und Age hat da ja so ein kleines eigenes Ding draus gemacht. Er heißt Ring My Bell und da habe ich irgendwie mal überlegt, es gibt wirklich, wirklich, wirklich viele Glocken. Also wirklich von Kuhglocke bis Kirchenglocke, Türglocke, Fahrradklingel, Schulglocke, Schiffsglocke, Weihnachtsglöckchen. Ist jetzt auch schon in 2 Monaten, 3 Monaten. Schelle, Weckerglocke, Ladenklingel. Oh ja, auch der Wecker, das ist ja auch irgendwo ein Glöckchen. Und ich finde die Glöckchen hier im Hintergrund, die gehen besonders ins Ohr. Lecker klingt das. Gönnen wir uns jetzt hier. 7:24 Uhr. Happy Freitag euch. Ring my bell.

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1: Guten Morgen, ich bin Annika Hennig. Neuer Trainer, neue Spieler, neues Trikot. Zum Neustart im DFB-Team gab es gestern Abend ein Unentschieden. Die Fußballnationalmannschaft hat in der Nations League 1:1 gegen die Niederlande gespielt. Auch Jürgen Klopp war neu in seiner Rolle als Bundestrainer. Sein Fazit?
2: Die Jungs haben aber, und das ist jetzt die wichtigste Information, absolut alles rausgehauen, volle Bereitschaft. Und das ist ja das, was wir sehen mussten. Auf jeden Fall haben wir gesehen. Und deshalb bin ich mit dem Paar total happy.
1: Damit tanken ab Mitte nächster Woche auch wirklich günstiger werden kann, müssen Bundestag und Bundesrat heute dem neuen Tankrabatt zustimmen. Damit sollen ab dem 1. Oktober die Steuern auf Benzin und Diesel gesenkt werden um knapp 17 Cent pro Liter. Schüler wehren sich gegen eine mögliche Wehrpflicht, die in Deutschland eingeführt werden könnte. In Hessen sind Demos in Frankfurt, Hanau, Gießen, Friedberg und Darmstadt angemeldet, außerdem in Kassel. HR-Reporterin Daniela Möllenkamp.
3: Um 12 Uhr geht es vor dem Rathaus los. 1200 Teilnehmer sind bei der Stadt angemeldet. Schon am Montag hat eine Jugendgruppe den Friedrichsplatz in eine Art Soldatenfriedhof umgewandelt. Weiße Kreuze standen da auf der Grünfläche, um zu verdeutlichen, was Krieg anrichten kann. Hinter den Demos steht nach HR-Recherchen federführend die deutsche kommunistische Partei DKP mit ihrer Jugendorganisation.
1: Macklemore wurde ja als Voract aus Ed Sheerans Tour gekickt, weil er auf der Bühne Free Palestine gerufen hat. Jetzt hat der US-Rapper eigene Konzerte in Europa angekündigt, und zwar die Free Palestine Tour. Die Einnahmen sollen an pro-palästinensische Organisationen gehen. Die Spätsommer-Vibes kommen nach Hessen heute. Es gibt 18 bis maximal 23 Grad mit viel Sonne. Wochenende wird dann noch wärmer, morgen bis 26 Grad.
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5: Mit Sophie, es ist Freitag. Das Wetter wird am Wochenende richtig gut. Der Cannstatter Vasen fängt an. Heute um 16 Uhr ist da der Fassanstich. Heute Abend wird die Wein.

Ja, guten Morgen. Stellt euch mal vor, ihr müsst am Freitag um 20 vor 8 einfach ein Escape Room lösen. Naja, Benji und Michelle machen das halt gerade.

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2: Ja, Benji aus der Good Morning Show und Michelle im Team Tina müssen zurück ins Studio kommen. Und davor müssen sie erstmal aus einem Escape Room in Karlsruhe rauskommen. Für Michelle gab es 5 Minuten Vorsprung, weil sie mehr Challenges gewonnen hat. Aber am Ende kommt es darauf an, wer zuerst hier bei mir ist. Wir hören mal rein, wie es gerade bei Benji so läuft.
3: Also wir haben hier ein Rätsel, Indiana Jones mäßig. Wir sind so Archäologen und müssen helfen, einen verborgenen Tempel unterhalb von Karlsruhe zu finden. Und wir sind jetzt dabei, hier irgendwie ein Schloss zu öffnen, in dem wir uns einen Schlüssel erhoffen. Aber da muss man natürlich irgendwie erstmal den Code rausfinden. Okay, es hat sich gerade eben geöffnet. Was ist da drin?
4: Oh mein Gott!
3: Ein Schlüssel! Das ist der Schlüssel für dieses Schloss. Wir öffnen das Schloss. Oh, noch mehr Symbole, Karten und wir rätseln weiter.
2: Junge, das klingt mega kompliziert und auch noch nicht so ganz vielversprechend, findet auch der Escape Room Operator Robin.
5: Mein Geld jetzt ist, glaube ich, immer noch auf Michelle. Einfach weil sie gerade, glaube ich, sich nicht wirklich viel geben. Ich glaube, die 5 Minuten werden es tatsächlich ausmachen.
2: Crazy, okay. Also der Robin, der hier mit den Escape Rooms zu tun hat, der wettet Geld auf Michelle. Das ist crazy, wie es bei ihr wirklich läuft. Das checken wir hier auch nochmal.
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0: ihr hört das Ding. Offiziell haben wir ja schon Herbst. Aber was soll man denn machen, wenn es am Wochenende an die 30 Grad wird? Mein Gott, welche Freibäder haben denn noch offen? Das hat nämlich das Ding-Hörer Philipp aus Wetzlar vorhin gefragt. Für Baden-Württemberg wäre es hier zum Beispiel das Freibad Honeck in Ludwigsburg. Marcel ist da der Chef. Und mit dem habe ich mal gequatscht. Und jetzt Marcel, Herbst und Freibad. Das ist ja schon irgendwie ein bisschen wild. Gibt's dann bei euch die Freibad-Pommes? Auch mit hier Pumpkin-Spice-Gewürz lecker, lecker?
1: Das ist ein sehr guter Vorschlag, den wir sehr gerne annehmen. Das wäre ein Angebot, was die Kinder sehr gut annehmen. Das heißt, vielleicht testen wir das.
0: Ja.
1: Das ist eine sehr gute Idee von dir, ja.
0: Oh mein Gott.
1: Ja, also dann müssen wir das öfter sprechen, damit du mir noch bessere Ideen geben kannst.
0: Jetzt sag mal, wie viele Blätter liegen denn schon auf der Wiese? Weil es ist ja Herbst, die fliegen ja runter. Und wie viele müsst ihr auch aus dem Becken rausfischen?
1: Ich habe heute Morgen gezählt und es waren 254.000. Ja Gott, also es liegt schon was da. Aber momentan nicht so viel. Aber es fängt langsam an, dass die Rinnen voll sind, dass ein Becken da ist. Aber unser Beckenbodensauger lassen uns nicht im Stich.
0: Okay, also man merkt es schon so ein bisschen herbstmäßig. Merkt man es auch an der Bademode? Wird da mehr Orange getragen und mehr Braun? Also ist es so herbstlich in Bademode?
1: Ist so Herbst? Nee, das habe ich tatsächlich noch nicht gemerkt. Vielleicht können wir uns so anziehen. Das wäre doch, guck mal, du gibst mir sehr gute Ideen, ja?
0: Jo Leute, einfach das Ding fragen, wir antworten. Außer dem Freibad in Ludwigsburg hat auch das Freibad Hausen in Frankfurt noch offen, das Freibad in Bad Vilbel oder in Baden-Württemberg könntet ihr auch noch ins Sonnenbad nach Karlsruhe oder zum Beispiel ins Strandbad nach Freiburg.
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1: Mit Annika Hennig, guten Morgen. Die Erwartungen der Fans waren hoch. Am Ende gab es ein Unentschieden bei der Klopp-Premiere. Die Fußballnationalmannschaft hat in der Nations League 1:1 gegen die Niederlande gespielt. Auch für Eintracht Frankfurt-Stürmer Younes Ebnu-Talib war es das erste Länderspiel. HR-Sportreporter Holger Dahl.
2: Ebnu-Talib musste wegen der Havertz-Verletzung schon früh rein. Der war wirklich total engagiert. Philipp Treu war für mich als rechter Verteidiger richtig gut. Die neue Nummer 1 im Tor, Marc-André Ter Stegen, ja, super gehalten. Insgesamt war dann einfach zu sehen, wohin es noch gehen kann. Leidenschaft und Intensität, das war da. Es wäre jetzt aber auch echt zu viel verlangt gewesen, dass gleich wirklich so jedes Rädchen ins andere greift. Das hat Jürgen Klopp auch genauso analysiert.
1: Na, wer von euch versucht bis zum 1. Oktober möglichst nicht mehr viel zu tanken? Ab da soll ja der neue Tankrabatt gelten. Dafür müssen Bundestag und Bundesrat heute aber noch zustimmen. Wenn alles klappt, sollen Diesel und Benzin ab nächstem Donnerstag dann 17 Cent pro Liter günstiger sein. Wir schauen in die USA. Da gab es Proteste gegen Israels Ministerpräsident Netanyahu. Bei der UN-Generaldebatte haben Vertreter vieler Länder vor seiner Rede den Raum verlassen. Außerdem wurde auch vor dem Gebäude in New York protestiert. Die Vorwürfe, seine Regierung betreibe einen Völkermord in Gaza, hat Netanyahu zurückgewiesen. 3 Hochschulen, 3 Preise. Beim Gründungswettbewerb Hessen Ideen hat ein Team der Uni Gießen Platz 1 geholt für eine Software, mit der Ärzte Herzfunktionen besser beurteilen können. Plätze 2 und 3 gingen an Teams der TU Darmstadt und der Uni Kassel. Ja, Richtung Wochenende wird das Wetter eigentlich noch mal ganz schön. 18 bis 23 Grad heute, morgen dann bis 26, Sonntag sogar bis 28 Grad.
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3: Sophie, hallo, hallo, es ist Freitag, wir freuen uns, bald haben wir Wochenende, Leute. So, wir hören uns jetzt gleich einen Song zusammen an, der ist von Adela, Ain't in L.A. Und ihr hört sie ja jetzt gleich nur, deshalb versuche ich sie euch jetzt mal ganz kurz zu beschreiben. Das ist nämlich eine richtig coole Icon, also sie hat knallpinke Haare und die sind relativ lang, also ich würde fast schon so sagen Brustlänge. Dann hat sie immer so Balletttütüs an, zerrissene Strumpfhosen, so ein BH dazu. Und man kennt sie vielleicht auch schon aus der Netflix-Doku Popstar Academy. Die hat es nämlich nur so ganz, ganz knapp in die Band Cat's Eye geschafft. Hat es aber nicht geschafft, war übelst traurig. Deswegen, ja, braucht sie nicht. Die ist jetzt halt alleine durchgestartet. Adela. Knallpinke Haare, krasses Album. Und hier der Banger. Ain't in L.A. kriegt ihr jetzt hier ganz neu bei Das Ding.
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0: Heute zum Frühstück bieten wir an Smartness und Schnelligkeit. Hier wird gerade ums Leben gerätselt. Benji aus der Good Morning Show und Michelle aus Team Tina. Es geht nämlich darum, wer zuerst den Escape Room in Karlsruhe löst und dann schneller bei mir hier im Studio steht. Und die Person, die gewinnt dann einfach. Die zwei spielen quasi in den Räumen nebeneinander. Und der Escape Room Operator Robin hat sich mal ganz kurz zwischendurch ein Späßchen erlaubt.
1: So, und hier an der Stelle noch mal ganz kurz der Hinweis, dass sich das andere Team gerade ziemlich gut schlägt. Sie bleiben unerschüttert.
2: Keine Antwort ist auch eine Antwort.
0: Also er sagt den Teams gegenseitig, dass sie sich gut schlagen. Ja. Bei Michelle hat es aber auf jeden Fall den Kampfgeist angeregt.
3: Ich bin jetzt im Tresorraum und ich muss jetzt praktisch so einen kleinen Hindernisparcours machen, damit ich zum Diamanten komme. Wir sind schon sehr weit, wir sind ganz nah dran. D5. Also D5 ist hier. B2, ich laufe zum nächsten Kästchen, okay?
4: Ende.
3: Und jetzt kann ich sozusagen hier den Knopf drücken, ne? Leute, wir haben den Alarm ausgeschaltet und jetzt?
0: Ja, und jetzt?
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0: das, was ich jetzt sage, das lässt sich ja einige Fußballherzchen höher schlagen. Da wird sich trotz des großartigen Wetters, was uns hier jetzt am Wochenende erwartet, wahrscheinlich mal schnell an die Couch gekettet. Und es wird der neue Teil von EA Sports FC gezockt. Da kommt ja jedes Jahr. Meistens ist es nur so ein Trikot- und Kader-Update. Aber jetzt soll es tatsächlich mal was ganz Neues geben. The Grounds. Was das ist und wie das Game auch sonst so performt, das hat mal das Ding Game Checker Pat für uns geguckt.
1: The Grounds ist eine, und ich weiß, das klingt super komisch, eine Open-World-Stadt innerhalb von EAFC. Also wir können da mit unserem erstellten Charakter in so einer kleinen City rumlaufen. So ein bisschen wie Fußball-GTA, keine Ahnung. Wir können Minispiele machen, mehr oder weniger verrückte Modi zocken, wie den Rush-Modus. Den kennen wir zum Beispiel schon aus dem letzten Jahr. Oder sowas wie 2 gegen 2, aber eben auch abgefahrenere Sachen wie Fußball-Basketball, Fußball-Boccia oder Ballonball. Das ist so ein bisschen wie der Battle-Modus bei Mario Kart.
0: Das klingt wirklich komplett wild. Macht es aber Bock?
1: Ja, also ich habe so ein bisschen gemischte Gefühle. Zum Erkunden fand ich es die ersten 1 bis 2 Stunden schon ziemlich unterhaltsam. Aber ich sehe das schon kritisch. Denn dieses Open-World-Konzept, in dem es auch ziemlich viele Shops gibt, muss man sagen, in denen wir auch für echtes Geld Dinge kaufen können. Und das ist so eine richtige Pay-to-Win-Schleuder. Für EA bietet das halt super viel Potenzial, den Fans neben dem Kaufpreis nochmal das Geld aus der Tasche zu ziehen, damit die Mannschaften und die Spieler besser werden. Und das finde ich nicht so geil. Und das befürchten in den Kommentaren unter den Reviews auch viele andere Fans. Und naja, zum Rest des Spiels, Kader-Update, kleinere Anpassung, aber die merken tendenziell dann eher nur die Hardcore-Zocker.
0: Okay, EAFC 27 gibt's ab heute für fast alle Konsolen und PC. Oder ihr zockt's halt erstmal einfach bei einem Kumpel an, gell?
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0: gleich gibt's für euch den neuen Paula Hartmann-Song. 2 Punkte. Und Leute, wir müssen uns in April notieren, 2027. Da kommt Paula Hartmann nämlich auch ins Das Ding-Viertel für Konzerte nach Freiburg, Stuttgart und Frankfurt. Und wie sie sich vor ihren Shows immer so vorbereitet, hat sie uns auch mal im Das Ding-Interview erklärt.
1: Duschen, schminken, genau. Und dann singe ich mich eigentlich auch schon ein. Wir singen uns recht lange ein, auch so einbewegen und so. Ich habe das Gefühl, dass das so zum einen die Anspannung ein bisschen runterfährt und zum anderen einen aber fokussiert und so ready macht.
0: Check ich doch. 2 Punkte. 9 von Paula Hartmann kriegt ihr jetzt hier bei Das Ding.
2: Hi.

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1: Guten Morgen, ich bin Annika Hennig. Kloppo ist zufrieden, sein erstes Länderspiel als neuer Fußball-Bundestrainer ist geschafft. Danach hat er erstmal sein Team gelobt. Die Spieler hätten alles rausgehauen und volle Bereitschaft gezeigt. Am Ende gab es ein Unentschieden, 1:1 gegen die Niederlande. War übrigens auch das erste Länderspiel für Eintracht Frankfurt-Stürmer Younes Ebnu-Talib. Das Tor für Deutschland hat Felix Metscher gemacht. Die Experience an der Tankstelle könnte ab nächstem Donnerstag wieder etwas entspannter werden. Ab dem 1. Oktober soll der Tankrabatt gelten. Damit das klappt, müssen Bundestag und Bundesrat heute noch ihr Go geben. Tanken soll dann 17 Cent pro Liter günstiger werden. Schüler wehren sich gegen eine mögliche Wehrpflicht, die in Deutschland eingeführt werden könnte. In Hessen sind Demos in Frankfurt, Hanau, Gießen, Friedberg und Darmstadt angemeldet. Außerdem in Kassel. Von da HR-Reporterin Daniela Möllenkamp.
2: Um 12 Uhr geht es vor dem Rathaus los. 1200 Teilnehmer sind bei der Stadt angemeldet. Schon am Montag hat eine Jugendgruppe den Friedrichsplatz in eine Art Soldatenfriedhof umgewandelt. Weiße Kreuze standen da auf der Grünfläche, um zu verdeutlichen, was Krieg anrichten kann. Hinter den Demos steht nach HR-Recherchen federführend die Deutsche Kommunistische Partei DKP mit ihrer Jugendorganisation.
1: Eine Militärkolonne rollt durch Hamburg. In der Luft kreisen Hubschrauber. Aktivisten versuchen, die rund 70 Laster mit einer Blockade aufzuhalten. Aber das war gestern Abend und in der Nacht alles nur eine Übung. 3 Tage lang wird in Hamburg und die Zusammenarbeit zwischen zivilen Stellen und der Bundeswehr trainiert. Das Wetter zum Wochenstart ins Wochenende, jetzt haben wir's, wird eigentlich richtig nice. Heute 18 bis 23 Grad mit viel Sonne, morgen noch wärmer.
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3: Hallo, es ist doch schon Freitag. Wir schaffen den noch gemeinsam und dann Abfahrt in ein sonniges Wochenende, wo wir uns irgendwie schön an zum Beispiel die Karlshöhe setzen oder mal kurz auf die größte Kerze der Welt gehen, in Schlitz. Da gibt es ja so viele Möglichkeiten im Das Ding Viertel. Ich bin Sophie. Hallo.
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0: Ich habe einen ganz trockenen Hals und mein Herz, das rast. Oh mein Gott.
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0: Oh, zwischen Team Michelle und Team Benji wird es gerade so eng. Wer gewinnt die letzte Challenge von Kenn dein Viertel? Dafür müssen die beiden ja einen Escape Room lösen. Spoiler, Benji hat ihn gelöst. Und wir hören mal, wie weit Michelle ist.
3: Alter, wir haben den Escape Room gelöst. Michelle für Team Tina ist komplett durch. Das war so aufregend, Adrenalin pur. Das Problem ist ein bisschen, wir haben ja jetzt keine Ahnung, ob wir gewonnen haben oder nicht, ob wir schneller als Team Benji waren oder nicht.
0: Ja, Leute, wer schneller im Studio ist, gewinnt. Das ist ja quasi die Challenge von Anfang an. Das heißt, jetzt wird es hier wieder einen Wettlauf geben. Ich bin ganz gespannt.
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0: Justin Bieber unterbrechen. Oh mein Gott, da ist gerade jemand ins Studio reingelaufen.
1: 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Eine Woche waren sie im Viertel unterwegs, haben meine Challenges gemeistert und verdient gewonnen hat Michelle.
2: Also Luftlinie hatten wir 55 Kilometer.
3: Nein, das kann nicht wahr sein.
4: Gewonnen hat Michelle in Mainz. Yeah.
2: Das war zu viel Michelle,
0: oh mein Gott.
2: Sophie!
0: Dein erstes Statement, du hast gewonnen. Wie ist es?
2: Alter Schwede, ich bin am Zittern, mein Herz schlägt mir bis zum Hals, es ist so krass. Danke, danke an alle Leute da draußen, die Teil davon waren, von Kenn dein Viertel. Es war so cool, wir haben mit euch in Mainz Kurzgeschichten geschrieben. Wir haben Comedy Club in Frankfurt veranstaltet. Wir haben Geburtstag in Anführungszeichen in Pirmasens gefeiert.
0: Ja!
2: Das war alles so krass, das war wirklich die wildeste Woche meines Lebens.
0: Du bist für Team Tina angetreten, ja. Hast du noch ein paar Worte für Tina?
2: Ey Tina, geil, du musst keinen Kasten Wasser trinken. Das hoffe ich, habe ich für dich rausgeholt. Und Benji muss sich auf eine Runde, wenn ich du wäre, jetzt als Bestrafung einstellen.
0: Ja, krass.
2: Ey, ich bin so happy, wirklich. Ich freue mich so. Aber auch alles Gute an Benji, wirklich. Wahrscheinlich hätte er es gerade draußen. Und du warst wirklich ein sehr guter Gegner. Du hast es toll gemacht, fair play. Du hast alle Mittel rausgeholt. Und am Ende war es einfach nur ein geiles Game.
0: Alter, Michelle, an der Stelle nochmal Glückwunsch.
2: Dankeschön.
0: So verdient.
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0: So Leute, ich spiel's nochmal, weil es so schön war.
1: Das Ding kennt dein Viertel. Eine Woche waren sie im Viertel unterwegs. Haben meine Challenges gemeistert. Und verdient gewonnen hat. Michelle.
2: Das ist so wild.
3: Also Luftlinie hatten wir 55 Kilometer.
4: Nein, das kann nicht wahr sein.
5: Gewonnen hat Michelle in Mainz.
4: Yeah.
6: Lass mich lieber gewinnen.
0: Michelle, du bist am Start und inzwischen.
2: Hallo!
6: Hallo.
0: Benji auch ins Studio geschafft.
6: Herzlichen Glückwunsch an Team Michelle. Das ist echt crazy.
2: Das ist das Wildeste gewesen. Ich habe gerade schon gesagt, es war die wildeste Woche meines Lebens. Ja. Wie war es für dich?
6: Es war die wildeste Woche meines Lebens, war es nicht. Nee, es war entspannt. Nein, es war schon stark. Leute. Es sind am Ende, glaube ich, die 5 Minuten Vorsprung, die ihr im Escape Room hattet, die hier das Rennen entschieden haben. Ja. Die habt ihr euch verdient. Er spielt über die Woche. Natürlich schade, aber Glückwunsch. Ich hatte so viel geplant für heute Morgen. Ich hatte die Feuerwehr Baden-Baden auf meiner Seite, weil ich dachte, wir müssen wieder ins Studio rennen.
0: Hattest du?
6: Ich hatte die Feuerwehr Baden-Baden auf meiner Seite. Die hätten hier vorne ein Feuerwehrauto hingestellt und gesagt, hier ist Brandalarm, du kommst nicht rein.
2: Ich habe sowas geahnt. Ich wusste, dass du das machst.
6: Die Polizei in Baden-Baden wollte mich abholen. Ich hatte alle auf meiner Seite. Und dann musste ich alle anrufen heute Morgen.
2: Hat nicht geklappt.
6: Ihr braucht nicht kommen.
2: Hat nicht geklappt.
0: Ja, es war der Escape Room.
2: Zum Glück.
0: Hast du noch Worte an Benji?
2: Nee, also ich habe es ja vorhin schon mal gesagt. Du warst ein sehr guter Gegner. Das hat sehr viel Spaß gemacht. Du warst ein bisschen fies, aber wir haben uns, glaube ich, gegenseitig da nichts geschenkt. Und so soll es, glaube ich, bei sowas sein.
6: Absolut, ja.
0: Toll.
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1: Ich bin Annika Henning. Guten Morgen. Die Spritpreise sind hoch. Die Antwort ist wieder ein Tankrabatt. Bundestag und Bundesrat stimmen heute über die Pläne ab, die Steuern auf Benzin und Diesel um 17 Cent pro Liter zu senken bis Jahresende. Das wird von vielen Seiten kritisiert. ARD-Berlin-Korrespondent Benjamin Großkopf.
2: Fast einhelliger Vorwurf vieler Ökonomen. Ich zitiere das mal. Schnapsidee. Ziemlicher Quatsch. Sogar ökonomisch kontraproduktiv, weil Energie nun mal knapp ist und es den Anreiz nimmt, weniger zu verbrauchen. Und auch die Opposition im Bundestag hier in Berlin, die ist geschlossen dagegen. Teuer, kurzsichtig, zu wenig zielgerichtet, wenig ökologisch. So die Hauptvorwürfe.
1: Zurück zur Wehrpflicht. Nein, danke, sagen Schülerinnen und Schüler. Sie haben keinen Bock, dass die Wehrpflicht wieder eingeführt wird in Deutschland und demonstrieren heute. Schulstreiks in Hessen gibt es in Frankfurt, Hanau, Gießen, Friedberg, Kassel und Darmstadt. Bevor Netanyahu mit seiner Rede beginnt, verlassen einige den Raum. So passiert gestern bei der UN-Generaldebatte in New York. Vertreter vieler Länder haben so gegen Israels Ministerpräsidenten protestiert. Netanyahu hat scharf reagiert und seine Kriege verteidigt. Er hat den Vorwurf, seine Regierung begehe einen Völkermord in Gaza, bestritten. Für einen Sieg hat's nicht gereicht. Ein Unentschieden gab's für die neue Fußballnationalmannschaft bei ihrem ersten Länderspiel. 1:1 gegen die Niederlande. Das Tor für Deutschland hat Felix Metscher gemacht. Auch für Jürgen Klopp war es seine Premiere als Bundestrainer. Jetzt zum Start ins Wochenende bekommen wir eigentlich noch mal relativ schönes Wetter. 18 bis 23 Grad heute, dazu viel Sonne. Morgen wird es dann noch mal wärmer, auch sonnig dazu, 26 Grad. Und am Sonntag bis zu 28 Grad.
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4: Mit Sophie, hallo, hallo. Und auch mit Michelle.
5: Hallo.
4: Und Benji.
6: Guten Morgen, hallo.
3: Habt ihr jetzt kurz euch wieder gesammelt?
5: Ja.
3: Bist du runtergefahren?
5: Ja.
3: Hier wurde ja gerade die letzte Challenge gewonnen von Michelle aus Team Tina.
5: Ja, sehr cool.
3: Und bei Kenn dein Viertel ging es ja schon auch ums Gewinnen, aber vor allem auch ging es darum, dass der oder die Verliererin dann eine Strafe bekommt.
5: Ja.
3: Was für eine Strafe Benji machen muss und wie kacke du das findest, checken wir hier gleich nach zwei Songs.
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0: drin ist.
1: Ach, Junge, was war das für ein Krimi?
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1: Vorbei ist es jetzt, kenn dein Viertel. Die alles entscheidende Challenge war, löse den Escape Room und komm zu mir ins Studio. Also quasi Hirn und Beine sind gefragt gewesen. Nochmal ganz herzlichen Glückwunsch an Michelle für Team Tina.
3: Danke.
1: Das bedeutet jetzt ja wohl aber auch, dass Benji bestraft wird, weil er ist ja der rechtmäßige Verlierer.
4: Jawohl, genau. So soll es sein.
3: Es wurde gebrainstormt und Team Tina hat sich Folgendes für Benji ausgedacht.
5: Ich habe mir ja ganz clever überlegt, wie kann man aus einer Strafe möglichst viele Strafen rausholen. Und deshalb, Benji, wenn du gegen mein Team Tina verlierst, dann spielen wir eine Sendung lang, wenn ich du wäre. Und du musst alles machen, was ich sag. Wenn ich du wäre, würde ich jetzt Helene Fischer spielen. Wenn ich du wäre, würde ich jetzt den nächsten Song mitrappen. Wenn ich du wäre, ich glaube, du hast das Prinzip verstanden.
4: Ja,
5: das wird eine ganz tolle Sendung. Ich freue mich.
4: Ich freue mich auch. Also ich finde, es ist eine tolle Bestrafung.
1: Ja.
4: Ich glaube, das wird ganz arg witzig, auch für alle, die zuhören.
1: Ja.
4: Und da haben wir, glaube ich, beide gemeinsam sehr viel Spaß in dieser Sendung.
1: Toll. Wenn ich Tina wäre, würde ich mir nur noch Taylor Swift Songs wünschen.
4: Ja, damit würde sie mich wirklich quälen.

0: Ihr hört das Ding, es ist Freitag, das Wochenende steht vor der Tür und da wird es nochmal so richtig schön sommerlich. Philipp aus Wetzlar hatte da einen Punkt, der hat sich nämlich an die 0172 1010 951 gemeldet mit einem Anliegen.
1: Hey Sophie, guten Morgen. Ich frage mich gerade, am Sonntag soll es ja bis örtlich 30 Grad werden im Viertel. Wo kann man sich eigentlich noch abkühlen? Also wo gibt es noch ein Freibad im Viertel, was noch auf hat?
0: Ja, also das Freibad Hausen in Frankfurt kannst du zum Beispiel nehmen oder das Freibad in Bad Vilbel. Baden-Württemberg wäre es zum Beispiel das Sonnenbad in Karlsruhe, das hat immer noch lang offen. Oder das Strandbad in Freiburg. So, und auch in Ludwigsburg, Hoheneck, da kannst du auch noch hin, gerade noch am Wochenende. Marcel ist der Chef da. Was ich mich da jetzt nur gefragt habe, wenn es über Nacht halt so kalt wird, sind die Becken dann auch kalt oder wie kalt sind die dann?
2: Obwohl es draußen 5 Grad kalt ist, ist es bei uns das Wasser mindestens 23 Grad warm. Also das Schwimmerbecken ist 23 Grad und das Nichtschwimmerbecken 24 Grad.
0: Also da steht uns ja wohl gar nichts im Weg hier mit Freibad am Wochenende. Ob die Pommes da auch nach Pumpkin Spice schmecken, weil es ja jetzt inzwischen Herbst ist, das checken wir hier mal raus mit Marcel in einer halben Stunde.

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0: Hallo. Auf diesen Moment warte ich seit 4 Stunden.
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0: Ah, es gibt gleich 4 neue Taylor Swift-Songs. Hier, es ist die Fortsetzung ihres Life of a Showgirl-Albums. Es heißt The Encore. Und rausgekommen sind Patient Zero. Den kriegt ihr hier gleich auch ganz, ganz neu bei Das Ding. Dann auch Cleveland, Pink Clouding und Babylon. Und weil Taylor ja unsere Englischlehrerin ist und ihre Texte wirklich einfach die krassesten auf der ganzen Welt sind, schauen wir uns Patient Zero nochmal ganz, ganz kurz an, worum es da so geht. Da geht es nämlich um eine toxische Beziehung. Und die ist so ein bisschen aus der Perspektive geschrieben von der Person, die diesen Schmerz eben schon mal durchgelebt hat, Patient Zero. Und sie bietet der Person, die sie eben anspricht, Trost und Unterstützung und eine Schulter zum Anlehnen an, um eben diesen Kreislauf hinter sich zu lassen. Und meine persönliche Meinung ist, ich finde, wir waren alle irgendwann mal in so einer Beziehung, wo wir quasi Patient Zero waren. Also sehr relatable wieder. Geht sehr ins Ohr. Hab's vorhin schon angehört. Gänsehaut. Und worauf ich jetzt auch nicht mehr warten kann, ist das Musikvideo. Das kommt in 2 Tagen raus hier mit Dakota Johnson unter anderem. Und jetzt höre ich auf zu labern und wir hören ihn uns an. Patient Zero. Heute ganz neu rausgekommen von Taylor Swift.
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0: Leute, das war der neue von Taylor Swift, Patient Zero. 4 Stück hat sie heute gedroppt, haben wir hier zuerst gehört bei das Ding. Und ich muss natürlich sagen, in die anderen habe ich auch schon so ein bisschen reingesneakt. Den hier fand ich so ein bisschen Life of a Showgirl Album und der trifft The Tortured Poets Department. Cleveland, habe ich mir auch schon angehört, ist so ein bisschen Richtung das Folklore-Album. Also da ist irgendwie alles dabei von Taylor, was wir so kennen. So, okay, gut. Ich bin Sophie, ich würde den ganzen Tag gerne weiterreden über Taylor, aber es gibt auch noch andere Musik, die wir hier gleich spielen. Das hier ist Lil Uzi Vert. What You Saying. Kriegt ihr hier auch gleich noch bei Just Ding. Gönnen wir uns hier nach einem News-Update. Wir haben es jetzt kurz vor 9:30 und das kommt jetzt hier gleich.
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2: Guten Morgen, ich bin Annika Hennig. Tankrabatt Nummer 3. Bundestag und Bundesrat wollen heute die Pläne beschließen. Gab's ja schon mal, als der Ukraine-Krieg losging und auch zum Start des Iran-Kriegs. Auch dieses Mal soll bis Jahresende die Steuer auf Benzin und Diesel um 17 Cent pro Liter sinken. Bis dahin wollen Union und SPD einen Spritpreisdeckel ausarbeiten. Der Maximalpreis wird dann an mehrere Faktoren gekoppelt, wie den Rohölpreis. Und hier gibt's eine wichtige Info zum Verkehr im Main-Taunus-Kreis. Ab heute Abend wird übers ganze Wochenende die Autobahnbrücke bei Hochheim gesperrt. Mal wieder, HR-Reporter Lars Hofmann.
3: Diesmal wird betoniert. Deshalb ist die A671 zwischen Hochheim Süd und Gustavsburg heute ab 18 Uhr geschlossen. Wenn alles planmäßig läuft, kann die Brücke dann ab Montagmorgen um 4 Uhr wieder wenigstens auf einer Spur befahren werden. Wer zu Fuß oder mit dem Fahrrad bei Hochheim über den Main will, kann die Brücke nutzen.
2: Macklemore wurde ja als Voreact aus Ed Sheerans Tour gekickt, weil er auf der Bühne Free Palestine gerufen hat. Jetzt hat der US-Rapper eigene Konzerte in Europa angekündigt, und zwar die Free Palestine Tour. Die Einnahmen sollen an pro-palästinensische Organisationen gehen. Happy Face bei Kloppo. Sein erstes Länderspiel als neuer Fußball-Bundestrainer ist geschafft und er ist mit der Leistung seines Teams zufrieden. Die Spieler hätten alles rausgehauen und volle Bereitschaft gezeigt. Am Ende gab es ein Unentschieden in der Nations League, 1:1 gegen die Niederlande. Das Tor für Deutschland hat Felix Metscher gemacht. Wir bekommen jetzt zum Start ins Wochenende eigentlich nochmal richtig nice Spätsommer-Vibes. Heute gibt's 18 bis 23 Grad, viel Sonne, morgen nochmal wärmer.
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0: Das Ding gibt euch. Hallo, guten Morgen mit Sophie am Start. Wir gehen rein in den Freitag. Ich hoffe, ihr habt heute nicht so lang. Heute ein kurzer Tag. Das wär's doch. Ein kurzer, sonniger Tag. Machen wir uns schön. Jetzt erstmal hier mit What You Saying, Lil Uzi Vert.

0: Hallo, ihr hört das Ding 9.37 Uhr. Wir haben es ja jetzt schon ganz offiziell Herbst, meteorologisch und kalendarisch. Und trotzdem haben wir es nochmal richtig krass schön am Wochenende. Also hier bis zu 30 Grad, also nochmal richtig, richtig dolle Spätsommer. Und das Dinghörer Philipp aus Wetzlar hat an die 0172 1010 951 gefragt: Leute, welche Freibäder haben noch offen? Ich möchte mich gerne am Wochenende abkühlen. So, zum Beispiel das Freibad Honeck in Ludwigsburg. Marcel ist da der Chef. Und jetzt Herbst und Freibad, Marcel. Habt ihr da die Pommes mit Pumpkin Spice?
1: Das ist ein sehr guter Vorschlag, den wir sehr gerne annehmen. Das wäre ein Angebot, was die Kinder sehr gut annehmen. Das heißt, vielleicht testen wir das.
0: Ja.
1: Das ist eine sehr gute Idee von dir, ja.
0: Oh mein Gott.
1: Ja, also dann müssen wir das öfter sprechen, damit du mir noch bessere Ideen geben kannst.
0: Jetzt sag mal, wie viele Blätter liegen denn schon auf der Wiese? Weil es ist ja Herbst, die fliegen ja runter. Und wie viele müsst ihr auch aus dem Becken rausfischen?
1: Ich habe heute Morgen gezählt und es waren 254.000. Oh Gott. Also es liegt schon was da. Aber momentan nicht so viel. Aber es fängt langsam an, dass die Rinnen voll sind, dass im Becken da ist. Aber unser Beckenbodensauger

0: Lass uns nicht im Stich.
1: Okay, also man merkt es schon so ein bisschen herbstmäßig. Merkt man es auch an der Bademode? Wird da mehr Orange getragen und mehr Braun? Also ist es so herbstlich in Bademode?
0: Ist so Herbst? Nee, das habe ich tatsächlich noch nicht gemerkt.
2: Vielleicht können wir uns so anziehen. Das wäre doch, guck mal, du gibst mir sehr gute Ideen, ja?
1: Das war Marcel aus dem Freibad in Ludwigsburg. Außerdem offen hat das Freibad Hausen in Frankfurt oder das Freibad in Bad Vilbel. In Baden-Württemberg könnt ihr auch noch ins Sonnenbad in Karlsruhe oder nach Freiburg ins Strandbad.
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Hallo, hallo. Das ist der Durstlöscher von 01099. Oh ja, so ein Spaßgetränk. Kurz vor 10, das könnte man sich doch reingönnen.

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9.50 Uhr, ihr hört das Ding. Und das ist immer das Stichwort, dass ich mich verabschiede. Ich bin Sophie, es ist Freitag, das Wochenende steht vor der Tür. Und eine längere Autofahrt steht vor der Tür. Da werden hier gleich bei mir die neuen 4 Taylor Swift Songs sowas von auf- und abgeballert, dass ich die spätestens morgen alle auswendig kann. Aber Leute, es kam noch ein bisschen mehr neue Musik raus bei Saskia gleich im Vormittag. Die fängt in 10 Minuten hier an. Da könnt ihr zum Beispiel Musik von Dardan hören, Berg zusammen mit Kitsch Creek oder Eli Oaks. Ich wünsche euch jetzt schon mal ein ganz, ganz großartiges Wochenende. Und das hier ist I Run von Haven und Caitlin Aragon. Macht's gut, bin Sophie. Ciao.

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2: Hi, ich bin Annika Hennig. Nach dem Tanken bezahlen einfach bodenlos gerade. Damit die Spritpreise wieder runtergehen, sollen Bundestag und Bundesrat heute den Tankrabatt beschließen, damit der am 1. Oktober eingeführt werden kann. Die Steuern auf Benzin und Diesel sollen von Oktober bis Ende des Jahres um 17 Cent pro Liter sinken. Felix Wendt aus dem News-Team.
3: Hessens Ministerpräsident Rhein spricht von einem wichtigen Signal, weil die Spritpreise immer weiter steigen. Wirtschaftsforschungsinstitute wie das DIW dagegen meinen, der Tankrabatt bringe wenig und koste viel. Wie stark die Spritpreise wirklich sinken, ist unklar. In den kommenden Monaten wollen Union und SPD dann eine Regelung für einen Spritpreisdeckel aushandeln, also einen Maximalpreis für Benzin und Diesel, den der Staat vorgibt.
2: Zurück zur Wehrpflicht. Nein, danke, sagen Schülerinnen und Schüler. Sie haben keinen Bock, dass die Wehrpflicht wieder eingeführt wird in Deutschland und demonstrieren heute. Schulstreiks in Hessen gibt es in Frankfurt, Hanau, Gießen, Friedberg, Kassel und Darmstadt. Das Motto ist, unsere Zukunft gehört uns und nicht der Bundeswehr. Wir schauen nach Italien. Da sind Burkas und Niqabs in Schulen in Zukunft verboten. Außerdem hat das Kabinett der rechten Regierungschefin Meloni das hier beschlossen. Nur noch maximal 30% einer Klasse dürfen ausländische Schüler mit mangelnden Sprachkenntnissen sein. Howdy Darmstadt 98. Für die Lilien geht's heute in die USA. Der Fußball-Zweitligist reist zu seinem Partnerverein San Antonio FC nach Texas. Geplant sind unter anderem ein Kurztrainingslager und ein Testspiel. Richtung Wochenende geht's mit dem Wetter bergauf. Heute gibt's 18 bis 23 Grad in Hessen. Viel Sonne, kein Regen. Morgen und am Sonntag wird's noch mal wärmer.
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4: Good morning und happy Friday. Hier ist Saskia Amstutz für euch und das jetzt für euch. Tempacity, Self-Aware, gönnt euch. Los.

0: Das Ding ist hier. 10.04 Uhr. Vergraben in unseren Kellern.
1: Hallo? Kann mich jemand hören?
0: Ist sie in Vergessenheit geraten. Doch bei diesen milden Temperaturen brauchen wir sie wie nie zuvor, liebe Leute. Die Übergangsjacke, ja, perfekt für morgens so kalt, wie es jetzt ist. Und mittags ist es dann sauwarm. Aber hat die denn auch wirklich jemand hier im Das Ding Viertel? Dieser Mythos Übergangsjacke. Das klären wir gleich hier in gut 10 Minuten bei Das Ding.

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0: hier. 10.10 Uhr. Ist man überhaupt in Deutschland, wenn keine Übergangsjacke im Schrank hängt? Also Mittwoch war ja offiziell kalendarischer Herbstanfang. Morgens zurzeit wirklich saufrisch. Also heute Morgen hatte ich 6 Grad. Aber jetzt am Wochenende wieder an die 30 Grad. Also wir brauchen sie ja eigentlich, die Übergangsjacke. Das ist die Frage, die wir uns jetzt stellen. Das Ding Reporter hat euch in Dietzenbach in Hessen mal gefragt, besitzt du eine Übergangsjacke?
1: Ja, aber tatsächlich, die Übergangsjacke trage ich nie, weil es für die entweder zu warm oder zu kalt ist. Also am Ende ist es dann doch eine Weste, die man dann über einen Pulli drüber ziehen kann. Ja.
2: Hast du eine Übergangsjacke?
3: Nicht so richtig, tatsächlich. Also ich habe nur den Mantel, aber der ist auch nicht so dick. Vielleicht sollte ich mir mal eine kaufen.
4: Ja, ich habe eine Übergangsjacke, weil ich gerne Lederjacken trage. Und ich finde, Lederjacken sind die perfekten Übergangsjacken, weil die dünn sind, trotzdem den Wind irgendwie abhalten und meistens ja nicht gefüttert. Das heißt, es wird auch nicht zu warm.
2: Hast du eine?
5: Tatsächlich ja, wegen meiner Kaufsucht. Weil ich zu viel habe.
2: Gut, die hält morgens bei 6, 7, 8 Grad. Hält die warm genug?
5: Jein, nicht immer. Also mittags ist schon besser als morgens. Morgens brauche ich nochmal einen Schal oder sowas, was ich mitnehme. Also die sind eher schöner, als dass die was bringen.
0: Ja, muss ja auch nicht immer alles praktisch sein im Leben, oder?

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2: Ja, und neue Musik gibt's auch hier, Straight Outta Das Ding Viertel. Dadan hat was Neues, der kommt ja aus Stuttgart und den kennt er zum Beispiel von dem Song hier. Das singt er natürlich nicht alleine, sondern zusammen mit Hava. Und das ist nicht einfach irgendein Feature. Nee, mittlerweile ist er mit Hava sogar verlobt und sie haben dieses Jahr einen gemeinsamen Sohn bekommen. Also ich könnte mir vorstellen, dass in der Zukunft da ganze Familienprojekte gestartet werden. So, jetzt hört er ihn aber erstmal alleine heute ganz, ganz neu raus. Da dann mit Niemals hier bei Das Ding. Gönnt euch.
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1: Heute großer Finaltag von Kenn dein Viertel hier bei Das Ding. 2 Wochen lang waren wir unterwegs und nach 3 Songs schauen wir mal, wie es heute ausgegangen ist.

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2: Heute das große Finale von Ken, dein Viertel. Es ist der letzte Tag für Benji und Michelle aus Team Tina. Wer schafft es als erstes hier ins Studio? Das ist die große Frage heute gewesen. Sie wurden heute nochmal ausgesetzt im Das Ding Viertel. Das Ziel war klar, Baden-Baden, das Studio. Und die letzte Challenge, die hatte es echt in sich.
3: Ihr beide seid in einem gleichschweren Escape Room in genau der gleichen Entfernung zum Das Ding Studio. Löst den Escape Room schneller als das andere Team und kommt nach Hause.
4: Oh mein Gott, okay, Escape Room habe ich noch nie gemacht.
5: Lieber Genten, ein kleiner Hinweis für euch noch, das andere Team schlägt sich gerade ziemlich gut.
6: Alter, wir haben den Escape Room gelöst. Michelle für Team Tina ist komplett durch. Das Problem ist ein bisschen, wir haben ja jetzt keine Ahnung, ob wir gewonnen haben oder nicht, ob wir schneller als Team Benji waren oder nicht.
3: Eine Woche waren sie im Viertel unterwegs. Haben meine Challenges gemeistert. Und verdient gewonnen hat. Michelle.
6: Ja! Also Luftlinie hatten wir 55 Kilometer.
7: Geil, das kann nicht wahr sein.
1: Gewonnen hat Michelle in Mainz.
7: Yeah!
6: Alles so krass, das war wirklich die wildeste Woche meines Lebens.
2: Und damit hat Team Tina mit Michelle einfach gewonnen. Und wenn ihr jetzt gar nichts checkt oder alles nachschauen wollt, ab auf Instagram das Ding, da könnt ihr euch wirklich alles nochmal reinziehen. Das waren sehr, sehr wilde zwei Wochen.
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1: Liebt euch.

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0: Das Ding ist hier 10.52 Uhr und wie sehr freuen wir uns bitte aufs Wochenende. Sommer 2.0 wird es. Jetzt noch hustlen und dann ab ins Wochenende, sag ich.
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1: Hi, ich bin Annika Hennig. Das Comeback des Tankrabatts soll heute beschlossen werden. Bundestag und Bundesrat stimmen darüber ab, ob die Steuern auf Benzin und Diesel wieder um 17 Cent pro Liter gesenkt werden. Bis Jahresende. In der Zeit soll dann ein Spritpreisdeckel ausgehandelt werden. ARD Berlin-Korrespondent Benjamin Großkopf.
2: Im Prinzip wird vom Staat eine Höchstgrenze für Sprit festgelegt, ein Markteingriff also, den vor allem die Union eigentlich eher ablehnt. Dabei muss eine staatliche Stelle den maximal erlaubten Preis pro Liter Benzin oder Diesel errechnen, abhängig zum Beispiel vom Preis für Rohöl oder für Transport und Lagerung davon. Den Unternehmen wird auch eine Gewinnspanne zugestanden, aber sie können darüber eben nicht mehr komplett selbst entscheiden.
1: Wer in Deutschland nicht genug Geld hat, um die Miete zu zahlen, kann ja Wohngeld vom Staat beantragen. Das haben Ende 2025 so viele Haushalte wie noch nie bekommen. Nämlich rund 1,3 Millionen. Das ist der höchste Wert seit Beginn der Erfassung und über 7% mehr als im Jahr davor. Jetzt geht's um Condor. In der Corona-Krise hatten der Bund und das Land Hessen die Urlaubs-Airline noch gerettet. Jetzt steigt der Staat komplett aus. Der Mehrheitseigner Attestor wird nächstes Jahr auch die restlichen 49% der Anteile übernehmen, meldet Condor. Die Staatshilfen hat die Fluggesellschaft schon vor über einem Jahr komplett zurückgezahlt. Und hier noch eine wichtige Info zum Verkehr rund um Wiesbaden. Ab heute Abend 18 Uhr wird übers ganze Wochenende die Brücke auf der A671 bei Hochheim für Bauarbeiten gesperrt. Mal wieder. Fußgänger und Radfahrer können trotzdem drüber. Kurzer Blick noch aufs Wetter. Zum Start ins Wochenende wird es ganz nice in Hessen. Heute 18 bis 23 Grad. Wochenende ticken wärmer. Morgen bis 26 Grad.
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3: Na hallöchen, Saskia hier am Stiss und dann machen wir uns doch mal einen richtig nicen Freitag. Ein Freitag, der sich gar nicht anfühlt, als wäre Herbst, ne? Es wird warm, das Wochenende wird auch sehr warm, also wir können uns doch mal auf Freibad einstellen, ne? Warum auch nicht? So, Ende September. Jetzt für euch hier am Start, Bibi Rexha, New Religion.

0: Das Ding ist hier, 11.11 Uhr. Und jetzt fiebern wir alle drauf hin auf den 1. Oktober, weil tanken soll billiger werden. Heute entscheiden Bundestag und Bundesrat darüber. Um die 14 Cent sparen wir dann hoffentlich pro Liter. Jeannie, der ist Kfz-Mechatroniker in Stuttgart. Von dem wollte ich wissen, wie schaffen wir es jetzt bis zum 1. Oktober? Ist ja noch ein bisschen hin, ne? Ohne tanken zu müssen.
1: Also außer Fahrradfahren. Ja, klar. Vorausschauend fahren, ganz wichtig. Also so, dass du halt so wenig wie möglich Gasstöße gibst. Also wenn du siehst, die Ampel ist schon rot, dann gehst halt einfach schon mal vom Gas, lässt hinrollen, etc. Also so, wie man es eigentlich in der Fahrschule beigebracht gekriegt hat damals. Mhm. Nicht dichtes Auffahren, so relaxed wie möglich fahren.
0: Ja, ich habe jetzt gedacht, es gibt so eine Möglichkeit, dass wir irgendwie den Sprit ein bisschen strecken können.
1: Nein, lass sowas. Da gehen nur Pumpen kaputt. Heutzutage ist es ganz, ganz schwierig.
0: Langfristig wird es teurer für unser Auto.
1: Genau.
0: Okay, genau. Dann machen wir das lieber nicht.
1: Ah ja, ich fahre immer mit Tempomat. Auch eine Sache. Ich beschleunige auf eine bestimmte Geschwindigkeit, schalte ein Tempomat ein und dann mache ich alles nur noch mit der Taste vom Tempomat, weil der am softesten Gas gibt.
0: Ah, das ist quasi noch der Pro-Tipp hier. Okay,
1: also ja, genau.
0: Lohnt sich vor allem bei längeren Strecken, ne? So im Stadtverkehr.
1: Ja, dann auf jeden Fall.
0: Aber ja.
1: Genau.
0: So, dann machen wir jetzt einfach mal ganz entspannt bis zum 1. Oktober, dass wir dann den Tankrabatt hoffentlich auch bekommen.

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2: Liebe Millennials, wollt ihr euch mal wieder alt fühlen? Ja, hier kommt ein ganz neuer Song von Eli Oaks, der für viele im Das Ding Viertel vielleicht gar nicht so neu ist. Zumindest, wenn das Geburtsdatum mit 1900 anfängt. Eli Oaks mit Fuck It, I Don't Want You Back ist ein Sample. Aber von wem eigentlich? Da klingelt's. Ganz weit hinten klingelt's da, oder? Eamon war das, kam 2003 raus. Der macht, by the way, immer noch Musik. Aber wir lieben doch Samples, oder? Einfach mal ein bisschen frischer Glanz auf was doch eh schon mal gut war. Und jetzt würde ich sagen, habe ich euch lang genug hier auf die Folter gespannt. Hier kommt er. Der neueste Song von Eli Oaks. Fuck It, I Don't Want You Back. Hier war das Ding, gönnt euch.

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1: 2 Wochen pure Emotionen, 2 Wochen Challenges, 2 Wochen quer durchs Das Ding Viertel. Und heute ist es zu Ende gegangen. Michelle für Team Tina und Benji aus der Good Morning Show haben ihre letzte Challenge für diese Woche absolviert. Und einen Gewinner gab's natürlich auch.
2: Und verdient gewonnen hat Michelle.
1: Michelle hat es zuerst ins Studio geschafft, dann gewonnen und erstmal das Studio zusammengeschrien. Und nach 3 Songs schauen wir hier bei Das Ding, wie es den beiden eigentlich jetzt so geht. Mit so einem kleinen bisschen Abstand.
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0: hatte.
1: Sie haben geschwitzt, sie haben gelacht und sie haben sich sehr viel geärgert. Good Morning Show Moderator Benji und Michelle aus Team Tina, die kennen sich jetzt optimal im Dusting Viertel aus. Insgesamt 18 Orte haben sie kennengelernt und 10 Challenges, aber sowas von ordentlich erledigt. Die letzte Challenge gab es dann heute Morgen. Findet raus aus dem Escape Room und eilt nach Baden-Baden ins Studio. Michelle hat's geschafft und die Challenge gewonnen. Und ich habe natürlich direkt mit ihnen gesprochen und ich wollte wissen, wie geht's euch denn eigentlich so nach dieser ganzen Aktion?
2: Der Hammer. Also natürlich, es ist crazy. Also dieses Gefühl jetzt, dass es rum ist, bisschen wehmütig, aber es war eine Woche, die hat einfach geknallt.
3: Ja, es ist sehr viel passiert. Man hat sehr viel gesehen, aber es hat sehr viel Spaß gemacht.
2: Absolut.
1: Ihr seid mir ein bisschen zu gut drauf für eine Woche hier Struggle. Ihr wusstet nicht, was passiert und seid immer noch so gut drauf, das kann nicht sein.
2: Ich sage ehrlich, ich bin auch überrascht dafür, wie viel Energie ich noch habe und wie schön das war.
3: Es ist ja auch, wir waren ja auch mit ein paar Leuten zusammen unterwegs. Wir haben online und noch einen Redakteur mit dabei. Ja. Das war wie so eine kleine Klassenfahrt auch. Also das hilft ja auch, dass es Spaß macht.
1: Ihr habt euch ja wirklich sehr gepiesackt. Ihr habt wirklich Intrigen geplant. Also das war bei euch sehr auffällig. Mhm. Könnt ihr euch jetzt gerade hier überhaupt noch in die Augen schauen? Seid ihr noch befreundet, ihr zwei?
3: Ja, ja.
2: Ja, weiß ich nicht.
3: Doch, natürlich.
2: Nee, natürlich. Ja, klar. Doch, es hat sehr viel Spaß gemacht.
1: Benji, gönnst du Michelle für Team Tina den Sieg?
3: Ich gönne den Sieg, natürlich.
1: Dann freuen wir uns doch. Es hat sehr viel Spaß gemacht, euch zuzuhören.
2: Hammer.
3: Hat sehr viel Spaß gemacht, euch zu unterhalten.
2: Es war super.
3: We love to entertain you.
2: Ja. Yeah.

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1: Mit Axel Klankwart, hallo. Die Mieten steigen, immer mehr Menschen brauchen Hilfe vom Staat. Laut Statistischem Bundesamt haben im vergangenen Jahr so viele Haushalte Wohngeld bezogen wie noch nie. Insgesamt 1,3 Millionen. Das waren 90.000 Haushalte mehr als noch 2024. HR-Reporter Roman Warschauer.
2: Durchschnittlich bekam jeder Haushalt 296 Euro im Monat. Das machte für den Staat Ausgaben von insgesamt fast 5 Milliarden Euro aus, nach rund 4,7 Milliarden im Vorjahr. Die Mehrheit der Wohngeldempfänger waren Rentnerinnen und Rentner, meist alleinstehend. Danach folgten Haushalte mit Kindern unter 25 Jahren.
1: Ein Jahr gilt als sicher. Bundestag und Bundesrat stimmen heute über den nächsten Tankrabatt wegen der hohen Spritpreise ab. Von Oktober bis Dezember sollen die Steuern auf Benzin und Diesel um 17 Cent pro Liter sinken. In der hessischen Politik ist das umstritten. Ministerpräsident Rhein von der CDU bezeichnet den Tankrabatt als wichtiges Signal. Die Grünen dagegen kritisieren, dass er das Land Hessen 100 Millionen Euro koste. Die gesetzlichen Krankenkassen haben es offenbar weiter mit Abrechnungsbetrug im großen Stil zu tun. Die DAK meldet jetzt ein Fünftel mehr Verdachtsfälle in den vergangenen beiden Jahren. Der Schaden liege bei gut 15 Millionen Euro. Am häufigsten handele es sich um gefälschte Rezepte für teure Medikamente. Viele Betrugsfälle betreffen außerdem die Pflege. Schüler wehren sich gegen eine mögliche Wehrpflicht, die in Deutschland eingeführt werden könnte. In Hessen sind Demos in Frankfurt, Hanau, Gießen, Friedberg und Darmstadt angemeldet. Und gleich geht es außerdem in Kassel vor dem Rathaus los. HR-Reporterin Daniela Möllenkamp.
3: Der Protestzug zieht über den Stern und den Holländischen Platz bis zum Nordstadtpark. 1200 Teilnehmer sind bei der Stadt angemeldet. Schon am Montag hat eine Jugendgruppe den Friedrichsplatz in eine Art Soldatenfriedhof umgewandelt. Weiße Kreuze standen da auf der Grünfläche, um zu verdeutlichen, was Krieg anrichten kann. Hinter den Demos steht nach HR-Recherchen federführend die Deutsche Kommunistische Partei DKP mit ihrer Jugendorganisation.
1: Ein weiterer Eintracht-Frankfurt-Spieler für das DFB-Team, Stürmer Jonathan Burkhardt, rückt nach. Auch Florian Wirtz vom FC Liverpool stößt zur Mannschaft dazu. Denn gestern im Nations-League-Spiel gegen die Niederlande hatten sich Kai Havertz und Jamal Musiala verletzt. Mehr vom Sport immer auch auf hessenschau.de. Und das Wetter in Hessen. Heute viel Sonne, es ist trocken, wir kriegen maximal 18 bis 23 Grad. Heute Nacht kann man dann übrigens Sterne gucken, es ist klar, 11 bis 0 Grad kalt. Morgen, also am Samstag, erst sonnig, später einige Wolken, aber trocken, 21 bis 27 Grad maximal.
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4: Na, Hallöchen zu euch in die Mittagspause. Lasst euch schmecken. Jetzt für euch Another und 54 Ultra mit Talk to You. Gleich auch noch am Start. Ring my bell von H.

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1: Das, was ich jetzt sage, das lässt sicher einige Fußballherzchen höher schlagen. Da wird sich am Wochenende trotz Sonnenschein daheim auf die Couch gekettet und es wird der neue Teil von EA Sports FC gezockt. Kommt ja jedes Jahr, ist meistens nur ein Trikot- und Kader-Update. Aber, liebe Leute, bei EA FC 27 soll jetzt tatsächlich mal was Neues geben. The Grounds. Was das ist und wie das Game sonst so ist, das weiß unser Das Ding Gamechecker Pat.
2: The Grounds ist eine, und ich weiß, das klingt super komisch, eine Open-World-Stadt innerhalb von EA FC. Also wir können da mit unserem erstellten Charakter in so einer kleinen City rumlaufen. So ein bisschen wie Fußball-GTA, keine Ahnung. Wir können Minispiele machen, mehr oder weniger verrückte Modi zocken, wie den Rush-Modus. Den kennen wir zum Beispiel schon aus dem letzten Jahr. Oder sowas wie 2 gegen 2, aber eben auch abgefahrenere Sachen wie Fußball-Basketball, Fußball-Boccia oder Ballonball. Das ist so ein bisschen wie der Battle-Modus bei Mario Kart.
1: Ja, also das klingt ja ziemlich wild. Die Frage ist, macht's Bock?
2: Ja, also ich habe so ein bisschen gemischte Gefühle. Zum Erkunden fand ich es die ersten 1 bis 2 Stunden schon ziemlich unterhaltsam, aber ich sehe das schon kritisch, denn dieses Open-World-Konzept, in dem es auch ziemlich viele Shops gibt, muss man sagen, in denen wir auch für echtes Geld Dinge kaufen können, das kennen wir schon. Das gibt es zum Beispiel bei NBA, dem Basketballspiel von EA, und das ist so eine richtige Pay-to-Win-Schleuder. Für EA bietet das halt super viel Potenzial, den Fans neben dem Kaufpreis nochmal das Geld aus der Tasche zu ziehen, damit die Mannschaften und die Spieler besser werden. Und das finde ich nicht so geil und das befürchten in den Kommentaren unter den Reviews auch viele andere Fans. Und naja, zum Rest des Spiels, Kader-Update, kleinere Anpassung, aber die merken tendenziell dann eher nur die Hardcore-Zocker.
1: Also vielleicht ist es genau was für die Hardcore-Zocker. EA FC 27 gibt's ab heute für fast alle Konsolen und PC. Erstmal bei einem Kumpel anzocken, ne?

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2: Berg, der ist ja immer so ein bisschen ein Überraschungspaket. Da weiß man nie, wann was Neues kommt, hat er uns auch im Das Ding-Interview schon mal gesagt.
3: Ich habe das Gefühl, dass die Leute bei mir mittlerweile angenommen haben, dass Musik einfach nicht in dem Rhythmus kommt, wie sie vielleicht bei anderen kommt. Dafür aber halt bedingungsloser am Start sind, wenn dann was kommt. Und das ist für mich viel schöner zu wissen, ich kann in Ruhe mein Zeug machen. Und wenn ich fertig bin, dann gibt es Menschen, die haben Lust darauf. Ich kann echt einfach auch die Musik machen, ohne diesen Druck, bin einfach entspannt.
2: So, und jetzt ist was fertig. Hund ohne Namen heißt sein neuester Track. Und dann ist es auch noch ein richtig krasses Feature zusammen mit Kitschkrieg. Die sind ja gerade hier zuständig für weltweite Hits, ne? Gut genug, damit sind sie ja viral gegangen. Also, wer weiß, vielleicht dann bald international bekannt, unser Berg. Zusammen mit Kitschkrieg und Hund ohne Namen hört ihr ihn jetzt hier bei Das Ding. Achtung, 3 Minuten ist dieser Song lang, ne? Das sind wir ja nicht mehr gewohnt. Kennen wir nicht mehr. Deshalb hier kurze Triggerwarnung, 3 Minuten geht's. Ganz neu heute raus, Hund ohne Namen, Berg und Kitschkrieg.

Wild, wild, wild war es die Woche. Benji und Michelle für Team Tina aus der Good Morning Show sind durch unser das Ding Viertel gecruised und haben verrückte, stressige und absolut kreative Challenges absolviert. Die Woche ist jetzt rum. Damit waren wir 2 Wochen für Kenn Dein Viertel unterwegs. Und was Benji und Michelle diese Woche alles so erlebt haben, die Highlights, die bekommt ihr von uns in den nächsten 3 Songs hier bei Das Ding. Das ist jetzt Jay-Z und Alicia Keys mit Empire State.

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1: Eine Woche waren Michelle für Team Tina und Benji unterwegs bei euch im Das Ding Viertel. Das große Ziel, als erstes das Ding Studio in Baden-Baden erreichen. Aber natürlich kam da die Woche über ein Haufen Challenges in den Weg. Egal ob in Pirmasens, in Heidelberg, in Worms oder auch in Frankfurt. Die beiden haben wirklich viel erlebt. Am Ende hat sich Michelle für Team Tina den Sieg geschnappt. Und wir recappen, was da eigentlich alles Krasses los war diese Woche.
2: Also so kann es natürlich nicht weitergehen. Jetzt werden hier andere Geschütze aufgefahren. Also da muss ich jetzt was ändern.
3: Das trojanische Pferd, das bin ich heute gewesen. Es tut mir echt leid. Ich komme von Benji und ich habe heute keinen Geburtstag.
4: Nein!
3: Doch.
4: Du kleine Ratte, wirklich.
2: Ja, ich muss ja irgendwie auch mal hier ein paar Punkte machen. Und ich muss auch vor allem klar machen, wenn du in meiner Hood bist, dann ist hier nichts, wo ich nicht auch meine Fittiche mit drin habe.
4: Ja. Dann habe ich ihn gefragt nach seinem Sternzeichen. Dann hat er gesagt, Stier.
2: Also meine Taktik ist relativ einfach. Grinsen, lächeln, nett sein.
5: Leute, wir sind einfach in einem Auto und wir haben hier gerade irgendwie Rockmusik, die uns um die Ohren gescheppert wurde. Wir wissen nicht, in welchem Auto wir sind. Also man kann uns auch leicht entführen gerade.
0: Und verdient gewonnen hat Michelle.
1: Wir haben eine Gewinnerin! So, und weil es uns allen so viel Spaß gemacht hat, könnt ihr einfach mal auf Instagram das Ding nochmal alles nachverfolgen. Mit Bild und mit Ton. Das war Kenn dein Viertel bei das Ding.

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1: Mittagserklang war, hallo. Eltern sollen leichter an Kindergeld kommen. Wie vorher schon der Bundestag, hat heute der Bundesrat das Gesetz dazu beschlossen. Die Details hat ARD-Reporter Gabor Hallasch.
2: Das Kindergeld kommt automatisch auf das Konto, ohne Antrag. Ab März gilt das für Neugeborene, die bereits ältere Geschwister haben. Ab Herbst dann gilt die Regel auch für Erstgeborene. Ziel ist es, dass 300.000 Anträge wegfallen und Bürokratie abgebaut wird. Das Kind muss mit mindestens einem Elternteil in Deutschland leben. Behörden wie Standesamt und Familien tauschen sich aus und stoßen so die Auszahlung an.
1: Ein Jahr gilt als sicher. Bundestag und Bundesrat stimmen heute über den nächsten Tankrabatt wegen der hohen Spritpreise ab. Von Oktober bis Dezember sollen die Steuern auf Benzin und Diesel um 17 Cent pro Liter sinken. In der hessischen Politik ist das umstritten. Ministerpräsident Rhein von der CDU sieht den Tankrabatt als wichtiges Signal. Die Grünen dagegen kritisieren, dass er das Land Hessen 100 Millionen Euro koste. Immer mehr Menschen in Deutschland brauchen Unterstützung, um ihre Miete zahlen zu können. Das Statistische Bundesamt sagt, dass letztes Jahr 1,3 Millionen Haushalte Wohngeld bekommen haben. Ein Plus von 7%. Für die Ukraine ist es ein Stück Hoffnung im Krieg gegen Russland. Die USA wollen der Ukraine erlauben, selbst Luftabwehrraketen vom Typ Patriot zu produzieren. Das sagt der ukrainische Präsident Zelensky. US-Präsident Trump habe ihm das jetzt endgültig versprochen. Das Patriot-System ist wichtig, weil es ukrainische Städte vor russischen Raketen schützen kann. Großer Rückruf in der deutschen Autoindustrie. VW muss 900.000 Autos in die Werkstätten holen. ARD-Reporter Oliver Jürgens.
3: Laut Volkswagen geht es um eine Schraube, mit der das Lenkgetriebe befestigt ist. Das Kraftfahrtbundesamt weist darauf hin, dass die Lenkung ausfallen könnte, wenn die Schraube abreißt. Das Problem ist nach Angaben von VW bei internen Qualitätsüberprüfungen aufgefallen. Die betroffenen Fahrzeuge würden vorsorglich zurückgerufen. Die Halter werden angeschrieben. Betroffen sind verschiedene Modelle. Der Golf, aber auch der Golf-Variant, Tiguan, Touran und Caddy sowie der Audi Q3. Die Fahrzeuge sind zum Teil schon älter.
1: VW sagt, bis zum Werkstatttermin kann man weiterfahren. Es gebe dabei keine, Zitat, heiße Gefahr. Nächste Woche ist Tag der Deutschen Einheit und schon jetzt ruft der Vatikan dazu auf, aus diesem Tag Mut und Kraft zu ziehen. Der Mauerfall 1989 habe die ganze Welt zum Staunen gebracht und gezeigt, dass das Gute das Böse besiegen könne. Das war unser News Update. Und das Wetter in Hessen. Heute viel Sonne, es ist trocken, wir kriegen maximal 18 bis 23 Grad. Heute Nacht kann man Sterne gucken, es ist klar, 11 bis 0 Grad kalt. Morgen am Samstag erst sonnig, später einige Wolken, trocken bis 27 Grad.
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4: In 3 Stunden ist Fassbieranstich beim Cannstatter Wasen in Stuttgart. Und für Annika geht es dann richtig los. Sie arbeitet 17 Tage als Kellnerin in einem Bierzelt. Oh mein Gott! Vor allem diese vielen Maßkrüge, die da getragen werden müssen, sind da in meinem Kopf. Sag mal, wie packst du das, Annika?
5: Es sind ca. 20 Kilo, die wir da stemmen, wenn wir 10 Maß haben. Aber es ist eigentlich viel Technik.
4: 10 Krüge ist dann so der Standard, dass du die mal so an so einen Tisch trägst?
5: Ja, also viele tragen auch weitaus mehr. Die meisten tragen 12. Aber für mich sind 10 einfach optimal, einfach um es besser zu greifen und besser zu halten.
4: So, ich habe natürlich noch viel mehr Fragen an Annika. Zum Beispiel, wieso man sich das 17 Tage lang antut. Das checken wir hier bei Das Ding. Nach 3 Songs, das jetzt für euch. Summer Jam mit Kilimandscharo. Gönnt euch.

0: 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Na und Annika, ja, die ist ultra am Abhasseln, ey. Die bedient nämlich auf dem Cannstatter Wasen in Stuttgart. Da geht's heute los. Und was heißt das vor allem? Maßkrüge mit Bier und riesigen Tabletts mit Essen schleppen und on top auch noch zig Kilometer laufen. Die Frage ist, wie hältst du das 17 Tage aus, Annika? Was ist denn mit dir bitte los?
1: Ich mache das tatsächlich schon ein bisschen länger. Ich lieb's einfach. Es ist verrückt, macht mir Spaß.
0: Das ist crazy, aber musst du dich irgendwie auch speziell darauf vorbereiten? Weil ich meine, das ist ja schon eine Aufgabe, die man da hat, 17 Tage lang.
1: Ich arbeite hauptberuflich auch in der Gastronomie, deswegen ist es mit dem Laufen gar nicht mehr so das Problem. Ich gehe aber trotzdem auch viel ins Fitness, also um meinen Kopf auch wieder frei zu bekommen.
0: Dieser Wasenjob ist jetzt nicht so der typische Bedienjob, oder? Also da gibt es so ein paar andere Regeln und Dinge, hat man vielleicht auch schon mal auf Social Media mitbekommen. Kannst du uns das mal genauer erklären?
1: Jeder Kellner hat einen Chip. Auf diesen Chip oder Schlüssel lädt man dann sein eigenes Geld auf. Ich kaufe dann quasi eine Maß für den Gast ein von diesem Geld auf meinem Chip und verkaufe das dann an den Gast teurer weiter. Und diese Differenz ist dann im Endeffekt mein Gewinn.
0: 17 Tage Wasen, lohnt sich das finanziell für den Stress, den man hat?
1: Es lohnt sich auf jeden Fall. Ich mache das natürlich auch wegen Geld, aber hauptsächlich auch wegen dem Spaßfaktor. Man taucht irgendwie die 17 Tage in so eine andere Welt nochmal ab, in so eine Parallelwelt. Das ist total crazy.
0: Also Annika ist hyped, vielleicht trefft er sie ja auf dem Cannstatter Wasen in Stuttgart. Der geht heute los, 16 Uhr ist dann der Fastbieranstich.

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2: Na, und da hat Taylor Swift was am Start. Ja, nach ihrem Erfolgsalbum Life of a Showgirl, was ja im Oktober letztes Jahr rausgekommen ist, hat sie jetzt eine Deluxe-Version gedroppt. Natürlich gab es da vorher schon ein bisschen Spekulation und recht hatten sie die Fans. 4 Songs hat sie heute rausgehauen, unter anderem Patient Zero. Hört er jetzt zuerst bei Das Ding. Und das Musikvideo dazu, das kommt auch. Aber natürlich wäre Taylor Swift nicht Taylor Swift, wenn das nicht auch irgendwie fancy aufbereitet wäre. Das Musikvideo, das wird ganz exklusiv am Sonntag bei den MTV VMAs gedroppt. Die finden in L.A. statt. Und ich würde sagen, bis das raus ist und wir uns das reinziehen können, hören wir doch jetzt einfach erstmal rein. Patient Zero von Taylor Swift. Heute neu raus, zusammen mit 3 anderen Songs. Hört ihr jetzt hier bei Das Ding.

0: Viertel.
1: Sie waren eine Woche lang unterwegs. Sie haben viel erlebt und sie haben sich gegenseitig so richtig geneckt. Benji aus der Good Morning Show und Michelle aus Team Tina, ja, die kennen sich jetzt auch ziemlich gut im Dusting-Viertel aus. Insgesamt 18 Orte haben sie kennengelernt, 10 Challenges gemeistert. Also es war wirklich crazy. Und die letzte Challenge, die war heute Morgen. Findet raus aus dem Escape Room und eilt nach Baden-Baden ins Studio. Und Michelle, die war zuerst hier.
2: Und verdient gewonnen hat. Michelle.
1: Da hat sich aber jemand gefreut. Oh mein Gott. Und ich habe mich natürlich gefragt, hä, wie kann es sein, Michelle und Benji, nach dem ganzen Struggle, wie könnt ihr immer noch hier so fresh klingen?
3: Ich sag ehrlich, ich bin auch überrascht dafür, wie viel Energie ich noch habe und wie schön das war. Also ich dachte wirklich vor der Woche, das wird richtig nervenzerrend, ja. Und ich werde mindestens einmal heulen. Und zwischenzeitlich haben wir auf jeden Fall ein Tief. Das gab's irgendwie nicht, aber auch weil die Leute so cool waren.
4: Wir waren ja auch mit ein paar Leuten zusammen unterwegs. Wir haben online und noch einen Redakteur mit dabei. Ja. Das war wie so eine kleine Klassenfahrt auch. Also das hilft ja auch, dass es Spaß macht.
1: So, und wie die Klassenfahrt, wie Benji das so schön nennt, so gelaufen ist, das könnt ihr natürlich alles auch nochmal abchecken. Und zwar bei Instagram, das Ding, da könnt ihr euch nochmal die Challenges anschauen, wie sie geschwitzt haben, wie sie sich geärgert haben. Also das kann ich euch nur empfehlen.

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13.54 Uhr. Hier ist das Ding. Ich bin Saskia, ich sag jetzt Tschüssi und Baba, wünsche euch ein tolles Sommerwochenende mitten im Herbst. Und das ist jetzt für euch noch With the MC at the Party. Gönnt euch.

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1: Ich bin Axel Klankwart, hallo. Benzin und Diesel sollen billiger werden. Der geplante Tankrabatt ist gerade vom Bundestag bestätigt worden. Nachher muss dann auch noch der Bundesrat Ja sagen. Die schwarz-rote Bundesregierung will von Oktober bis Dezember die Steuern senken. Das soll den Sprit an den Tankstellen 17 Cent günstiger machen. Neue Regelung bei E-Scootern. Der Bundesrat hat sein Okay zu einem Gesetz gegeben, das einiges verändert. Denn ab jetzt müssen im Zweifel die Verleihfirmen zahlen, wenn jemand mit einem geliehenen E-Scooter einen Unfall verursacht hat. Aus dem ARD-Hauptstadtstudio Oliver Neuroth.
2: Wenn zum Beispiel ein E-Scooter auf einem Gehweg so abgestellt ist, dass jemand darüber stürzt, galt bisher die Regel, der Geschädigte musste nachweisen, wer den Roller gefahren hat, was bei einer anonymen Vermietung schwierig sein kann. Nun kann sich der Geschädigte an den Halter wenden. Er muss für den Schaden aufkommen. Der Halter haftet unabhängig davon, ob er oder sie tatsächlich Schuld an einem Unfall hat.
1: Außerdem hat der Bundesrat beschlossen, dass Eltern für das Kindergeld keinen Antrag mehr stellen müssen, sondern es automatisch bekommen. Weitere Entscheidung: E-Autos brauchen keine Umweltplakette mehr. Über der Ostsee belauern sich offenbar weiter Russland und die NATO. Die NATO-Länder Finnland und Schweden melden, dass sie russische Kampfflugzeuge über der Ostsee abgefangen haben. Seit dem Beginn des Russland-Ukraine-Kriegs fliegen Kampfjets der NATO immer wieder solcher Einsätze. Sie bieten falsche Investmentangebote im Internet an und stehen deshalb im Fokus von internationalen Ermittlern. Jetzt haben die Kriminellen aber eine wichtige Orga-Struktur verloren. Laut Bundesanstalt für Finanzdienstleistungsaufsicht haben die Ermittler knapp 10.000 Telefonnummern der Betrüger abgeschaltet. ARD-Reporterin Rachel Patt.
3: Sie sollen für betrügerische Anrufe im Zusammenhang mit Cyberkriminalität genutzt worden sein. Nach Angaben der Ermittler wurden seit Beginn der Operation damit insgesamt fast 14.000 Rufnummern in Deutschland und Österreich stillgelegt. Die Bundesnetzagentur verpflichtete Telekommunikationsunternehmen zudem, verdächtige Rufnummern abzuschalten und ihre Kontrollmechanismen zu verschärfen.
1: Besondere Aktion heute in Marburg. Auf dem Marburger Marktplatz geht es ab jetzt um Wissenschaft zum Ausprobieren. Mehrere Forschungsabteilungen der Philipps-Universität präsentieren sich, zeigen ihre Forschungsprojekte und machen Live-Experimente. Zwei Beispielthemen dazu: das menschliche Gehirn und regionale Dialekte. Das war das Wichtigste heute Nachmittag aus dem News-Team. Und das Wetter: heute Nachmittag sonnig, Regen ist nicht in Sicht. Mit den Temperaturen geht's hoch auf 18 bis 23 Grad. Die kommende Nacht klar und kalt, 11 bis 0 Grad. Und auch morgen kriegen wir dann wieder viel Sonne und 21 bis 27 Grad maximal.

0: Ja, hi, ich bin's, Peppi, am Start. Und damit Big Shoutout an alle, die auf der Arbeit auch immer mit ihren 500 Spitznamen begrüßt werden. Leute, einfach mal embracen. Immerhin geben sich die Leute Mühe und verballern ihren Kreativschmalz an uns.
1: Ich persönlich feier's, ja.
0: Ihr hoffentlich auch.

0: Oh mein Gott, und hat er schon deine Eltern kennengelernt? Immer die erste Frage, wenn man erzählt, dass man jetzt in einer Beziehung ist. Aber Leute, ist vielleicht ein Hot Take von mir, ne? Aber sein Partner oder Partnerin den Eltern vorstellen, ist doch niemals so schlimm wie den Freunden, oder? Das fühlt ihr aber auch so ein bisschen.
1: Ja, finde ich auch krasser tatsächlich. Weil wenn die Familie den Freund nicht mag, das kennt man ja so, das Klischee der bösen Schwiegermutter. Und wenn die Freunde einen nicht mögen, dann ist das irgendwie umständlicher, weil unter Umständen verbringt man dann auch mal Zeit mit denen. Gut, das passiert auch bei der Familie, aber da hat man dann ein Essen und danach geht man dann zusammen nach Hause.
2: Nee, aber ich finde es tatsächlich aufregender wegen der Familie. Aber weil ich auch ein Familienmensch bin, ist mir schon wichtig, was meine Familie sagt. Weil meine Freunde würden ihn auch so akzeptieren.
3: Wenn ich die Freundin meiner Familie vorstellen würde, dann weiß die Familie, dass es ernster ist. Oder dass es etwas Ernstes ist. Bei Freunden kann man ja noch sagen, ja, es hat nicht geklappt, aber in der Familie geht das halt nicht so. Und ich finde, Familie ist dann ein Ticken krasser als Freunde.
0: Ja, kommt aber auch safe auf die Eltern an. Ne? Bei mir ist das mit meinem Freund ja auch gerade super fresh alles. Aber meine Eltern sind da voll entspannt. Also weißt du was? Hier, da ist meine Mutter, die kannst du kennenlernen. Aber bei meinen Freunden bin ich da noch so ein bisschen shy. Weil ganz ehrlich, was ist, wenn wir so auf Double Dates gehen und dann mögen die den nicht? Und ich bin ja mit meinen Freunden auch ganz anders als mit ihm. Eieiei, wie ist denn das bei euch? 0172 1010 951. Meldet euch mal rein. Freunde vorstellen ist nochmal next level. Oder sagt ihr nee? Bei den Eltern ist das 100-mal krasser.

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0: Niemand nuschelt so toll wie Travis Scott und Playboi Carti. Und der nächste coolste Artist auf der Dusting-Playlist ist nicht nur der coolste auf den Rollerblades, er füllt auch die Arenen aufs Maximum und stellt damit einfach easy einen Rekord auf.
1: Sie machen Fotos, Taschen platzen, aber Apache bleibt gleich.
0: Apache hat die SAP-Arena hier im Dusting-Viertel dieses Jahr so voll bekommen wie kein anderer Artist ever. Wirklich 65.000 Fans sind zu seinen letzten 5 Shows in Mannheim gekommen. Das ist wirklich so crazy. Und es hört einfach nicht auf. Heute und morgen performt er in Frankfurt. Und beide Shows komplett ausverkauft. Aber Leute, zu Recht, ne? Absolut sympathischer Typ. Geile Show. Und ganz ehrlich, wie soll man seine Mucke bitte nicht feiern? 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

Maurice Felixchen, do it better. Und Leute, gibt's da draußen eigentlich auch so Handcreme-Suchtis wie mich? Ja, weil wenn mal dann eine im Fach ist, in der Tasche, dann baller ich mir die hier, hört's ihr schon. Ich pack mir das nämlich auch auf die Hand, wann ich will. Aber immerhin glänzen unsere Hände dann wie so zwei kleine Buddha-Croissants. Und die liebt ja wirklich jeder, oder nicht?

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0: Halsey, Marshmallow, Be Kind. Um 14.45 Uhr. Eine Woche lang haben sie gekämpft. Jeden Tag eine neue Challenge. Sie haben wirklich alles gegeben. Und am Ende war Michelle für Team Tina schneller als Benji aus der Good Morning Show.
1: Oh mein Gott, da ist gerade jemand ins Studio reingelaufen. Ja.
0: Michelle war vor Benji im Studio und damit, Leute, das ist der Sieg nach einer richtig verrückten Woche.
2: Eine Woche waren sie im Viertel unterwegs, haben meine Challenges gemeistert und verdient gewonnen hat. Michelle.
3: Ja! Also Luftlinie. Hatten wir 55 Kilometer.
4: Nein, das kann nicht wahr sein.
5: Gewonnen hat Michelle in Mainz.
3: Yeah! Das war alles so krass. Das war wirklich die wildeste Woche meines Lebens.
0: Das glaube ich ihr sofort. Beide haben sich jetzt auch erstmal ein ruhiges Wochenende verdient, weil sie eben zusammen durchs Dusting-Viertel gelatscht, sich durchgequatscht haben, mit Challenges gebattelt haben. Und ihr habt dabei auch immer krass geholfen. Seht ihr natürlich auch alles nochmal in der Dusting-Insta-Story.
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1: Taffe Flashback-Gefühle mit Sido und seinem Track ist er. Und jetzt ein bisschen entspannter mit meiner allerliebsten Band. BTS, Swim kriegt ihr. Swim.

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1: Ich bin Axel Klangwart, hallo. Benzin und Diesel sollen 17 Cent billiger werden, und zwar von Oktober bis Dezember. Das ist der Plan der Bundesregierung. Union und SPD wollen dafür die Steuern senken. Der neue Tankrabatt muss heute noch durch den Bundesrat. Das Ja vom Bundestag hat er schon bekommen. ARD-Berlin-Korrespondentin Eva Huber.
2: Die Regierungsparteien halten den Tankrabatt für zwingend notwendig. Vor allem, weil er schnell eine Entlastung bei den hohen Spritpreisen bringt. Die AfD nennt das einen Mini-Tankrabatt, der aus ihrer Sicht keine echte Entlastung bringt. Die Grünen und die Linken im Bundestag kritisieren die hohen Kosten von 2,5 Milliarden Euro. Mit diesem Geld hätte die Bundesregierung lieber zielgerichtet Familien und Kinder entlasten sollen, sagen die beiden Parteien.
1: Mit verbundenen Augen über die Straße gehen oder die Luft anhalten, bis man bewusstlos wird, das sind Challenges auf Social Media. Und die Bundesländer sagen jetzt, dass die Regierung mehr dagegen tun muss. Sie fordern in einem gemeinsamen Beschluss härtere Strafen für diejenigen, die andere zu solchen Mutproben anstiften. Und auch Autoposing soll nach Ansicht der Bundesländer härter bestraft werden, zum Beispiel wenn Poser ihre Motoren aufheulen lassen oder unnötig beschleunigen. Gibt es vielleicht Bewegung für Frieden in der Ukraine? Der ukrainische Präsident Selenskyj sagt, dass die US-Regierung einen neuen Vorschlag gemacht hat. Nämlich für ein Dreiertreffen Russland, Ukraine, USA. Und das in den Vereinigten Arabischen Emiraten. Thema: ein Ende des Kriegs. Der Kreml in Moskau sagt, ein solches Dreiertreffen könnte bald stattfinden. Es gebe aber noch keine Details dazu. Unglück im Zentrum der griechischen Hauptstadt Athen. In der Altstadt Plaka, direkt an der Akropolis, ist ein Haus explodiert. Offenbar hat es ein Gasleck gegeben. Die Athener Feuerwehr sucht nach 5 Vermissten. 2 Leute, die dort wohnen, und 3 Touristen, die eine Ferienwohnung in dem Haus gemietet haben. Es sei aber unklar, ob sie alle überhaupt zu Hause waren. Gute Nachrichten für Autofahrer in Südhessen. In Hirschhorn im Kreis Bergstraße soll am Montag die Wehrbrücke über den Neckar wieder freigegeben werden, nach 4 Jahren Bauarbeiten. HR-Reporterin Anna Vogel.
3: Für viele Anwohner eine große Erleichterung, denn die Brücke verbindet die Kernstadt von Hirschhorn mit dem Stadtteil Ersheim, der in einer Neckarschlaufe liegt. Zwischen beiden Stadtteilen musste vor allem der Schwerlastverkehr eine Umleitung von mehr als 30 Kilometern fahren. Dabei war das Ende der Bauarbeiten immer wieder verschoben worden.
1: 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Und das Wetter: heute Nachmittag sonnig, Regen ist nicht in Sicht. Mit den Temperaturen geht's hoch auf 18 bis 23 Grad. Die kommende Nacht klar und kalt, 11 bis 0 Grad.
4: Was war denn da los? Weiß ich jetzt auch nicht. Hallo, hier ist Peppi für euch am Start. Ja, ich hatte gerade auch so eine kleine Zitterpartie. Genauso wie wenn wir unseren Partner oder Partnerin der Familie vorstellen, ne? Sagt man ja immer so. Und ich sag, es gibt noch was viel Schlimmeres. Ihn oder sie dem Freundeskreis vorstellen. Ist viel, viel schlimmer. Habe ich auch schon richtig Schiss vor, Leute. Weil ist doch klar, zusammen Pärchenurlaub, das muss klappen. Spieleabende zusammen, das muss klappen. Mit den Eltern ist es halt einfach nur ein Dinner und fertig. Dann müssen die nur noch hier zu Weihnachten sehen. Vielleicht seht ihr das aber anders. Schreibt mal an die 0172 10 10 951 und haut raus. Was macht euch nervöser? Partner, den Eltern oder aber den Freunden vorstellen.

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0: Marco, The Chainsmokers, in- und auswendig um 15.13 Uhr. Und ganz ehrlich, Fußballgames sind doch komplett überbewertet, oder?
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0: Erkennt ihr da irgendwelchen großen Unterschied bei den ganzen FIFA und EAFC Teilen? Klar, mal werden die Spieler geupdatet oder Trikots, aber sonst? Ja, das neue EAFC 27 soll jetzt aber tatsächlich mal was Neues haben. The Grounds, was das ist, weiß unser Dustin Gamechecker Pat.
2: The Grounds ist eine, und ich weiß, das klingt super komisch, eine Open-World-Stadt innerhalb von EAFC. Also wir können da mit unserem erstellten Charakter in so einer kleinen City rumlaufen. So ein bisschen wie Fußball-GTA, keine Ahnung. Wir können Minispiele machen, mehr oder weniger verrückte Modi zocken, wie den Rush-Modus. Den kennen wir zum Beispiel schon aus dem letzten Jahr. Oder sowas wie 2 gegen 2, aber eben auch abgefahrenere Sachen wie Fußball-Basketball, Fußball-Boccia oder Ballonball. Das ist so ein bisschen wie der Battle-Modus bei Mario Kart.
0: Das klingt wirklich alles sehr, sehr wild, aber macht's denn immerhin Bock?
2: Ja, also ich habe so ein bisschen gemischte Gefühle. Zum Erkunden fand ich es die ersten 1 bis 2 Stunden schon ziemlich unterhaltsam, aber ich sehe das schon kritisch, denn dieses Open-World-Konzept, in dem es auch ziemlich viele Shops gibt, muss man sagen, in denen wir auch für echtes Geld Dinge kaufen können, das kennen wir schon. Das gibt es zum Beispiel bei NBA, dem Basketballspiel von EA, und das ist so eine richtige Pay-to-Win-Schleuder. Für EA bietet das halt super viel Potenzial, den Fans neben dem Kaufpreis nochmal das Geld aus der Tasche zu ziehen, damit die Mannschaften und die Spieler besser werden. Und das finde ich nicht so geil, und das befürchten in den Kommentaren unter den Reviews auch viele andere Fans. Und naja, zum Rest des Spiels, Kader-Update, kleinere Anpassung, aber die merken tendenziell dann eher nur die Hardcore-Zocker.
0: So, und wer keinen Bock hat, dafür jetzt den vollen Preis von 70 Euro zu zahlen, kann einfach 2 bis 3 Monate warten, sagt Pat. Dann wird EAFC 27 erfahrungsgemäß wieder deutlich günstiger.
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0: 15.25 Uhr haben wir es hier bei Das Ding. Und Leute, es gibt doch so gefühlt 100 Ausdrücke, wie man Liebe beschreiben kann. Oder auf Wolke 7 schweben, Hals über Kopf sein. Mit Kamerad gibt es jetzt aber so einen kleinen Reality-Check. Wir kennen es, weil am Ende ist es halt nicht einfach so einfach und rosig und alles ist so Friede, Freude, Eierkuchen, wie auch immer. Obwohl ich ja sagen muss, in seinem neuen Track Love Sober klingt das ja eigentlich richtig entspannt, ne? Richtig schön. Aber gut, vielleicht hat er selber noch so eine kleine rosarote Brille auf, ne? Love Sober kriegt ihr jetzt von Kamerad.
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mit Leroy mit Girls. Und Leute, das Wetter im Dustin-Viertel denkt sich gerade so. Ist doch so. Zwiebellook ist komplett on fire. Ey, morgens gefühlt T-Shirt, Hoodie, Jacke, Cappy drüber, weil es einfach so arschkalt ist. Und je später es am Tag wird, desto mehr kommt runter. Der Hoodie, die Jacke, der Cappy. Ja, das Wetter hat uns einfach kollektiv zu Strippern gemacht. Fragt sich einfach nur, wo bleiben die Scheine? Ja.

0: Eine Woche lang haben sie gekämpft und alles gegeben.
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0: Benji aus der Das Ding Good Morning Show und Michelle sind quer durch Das Ding Viertel gereist und haben mit eurer Hilfe verschiedene Challenges bestanden. Und am Ende hat Michelle gewonnen. Es war eine Woche mit vielen Highlights. Die seht ihr natürlich auch. Alle nochmal auf unserem Das Ding Insta-Kanal. Aber was sind denn eigentlich die persönlichen Highlights der beiden?
2: Es hat mir unfassbar viel Spaß gemacht, hier dieses Fake-Geburtstagskind Michelle unterzujubeln in meine Heimat. Das hat sehr viel Spaß gemacht. Und ich habe ja auch noch ein paar andere Sachen geplant, weil ich nicht ganz wusste, was ist die letzte Challenge. Ich hatte ja die Feuerwehr Baden-Baden auf meiner Seite mit einem Feuerwehrauto vom Sender hier, damit Michelle nicht reinkommt.
0: Das ist so fies gewesen, was du da vorhattest.
2: Aber das hat so viel Spaß gemacht.
3: Ich glaube, es war tatsächlich unsere Comedy-Show, auch wenn ich weiß, dass Benji es komplett gehasst hat.
2: Hast du Comedy?
3: Also, aber es war so lustig, dich leiden zu sehen. Und dann auch wirklich trotzdem zu sehen, dass es schon funktioniert hat. Also wir waren ja witzig am Ende des Tages.
2: Ich habe auch zweimal gelacht.
0: Ja. An dieser Stelle möchte ich gerne einen echten Comedian von dem Abend zitieren.
4: Wenn ihr wirklich Comedy machen wollten, dann bitte lernen, was eine Witz ist und einen Witz schreiben.
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End of Beginning. Joe war das um kurz vor 16 Uhr. Und das nächste Trio ist eigentlich richtig cool, auch wenn Trio richtig kacke klingt, dieses Wort, ne? Ja, nee, ihr kriegt jetzt Location. Allein schon der Beat, hört ihr? Geil.

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1: Mit Axel Klangwart, hallo. Sie haben Angst davor, dass Deutschland vielleicht die Wehrpflicht wieder einführt. In vielen Städten sind heute Schüler und Schülerinnen auf die Straße gegangen. Demos in Hessen gab es zum Beispiel in Kassel, Frankfurt und Darmstadt. HR-Reporterin Gabi Beck.
2: Insgesamt haben in Hessen etwa 800 Menschen in den großen Städten demonstriert, weniger als ursprünglich angemeldet. Sie haben Fahnen in Orange oder Rot geschwungen. Sie haben skandiert, nie wieder Krieg, nie wieder Wehrpflicht, auch wenn die Wehrpflicht eigentlich gar nicht existiert. Sie wehren sich auch gegen die Pflicht zur Musterung. Und sie haben Plakate getragen, auf denen geschrieben stand, für das Leben, gegen Sozialabbau und Aufrüstung stopp.
1: Aufgerufen zu den Demos hatte eine Organisation, die der Deutschen Kommunistischen Partei nahesteht. Benzin und Diesel sollen billiger werden. Der geplante Tankrabatt ist vom Bundestag bestätigt worden. Und vorhin hat auch der Bundesrat Ja gesagt. Damit ist der Plan beschlossen. Die schwarz-rote Bundesregierung senkt von Oktober bis Dezember die Steuern. Das soll den Sprit an den Tankstellen 17 Cent günstiger machen. Eine Warnung für Menschen in Wiesbaden. In Teilen von Wiesbaden-Mitte und Wiesbaden-Nordost sind Bakterien im Leitungswasser gefunden worden. Deshalb soll man das Wasser zum Trinken, Kochen oder Zähneputzen auf jeden Fall abkochen. In Deutschland warten aktuell über 100.000 Studentinnen und Studenten auf einen Platz in einem Wohnheim. Das sagt das Studierendenwerk. Alleine in Hessen stehen gut 9.500 Leute auf den Wartelisten. Die meisten von ihnen in Darmstadt, Frankfurt und Gießen. Laut Studierendenwerk wollen immer mehr Leute in die Wohnheime, weil die Mieten für WG-Zimmer und Wohnungen in den Unistädten so stark gestiegen sind. Hawaii bereitet sich auf den Hurrikan Nolo vor und die US-Behörden warnen jetzt vor katastrophalen Überschwemmungen. Experten befürchten, dass es extrem regnet und so lebensbedrohliche Sturzfluten oder Erdrutsche entstehen. Die ersten Ausläufer könnten Hawaii schon heute Abend treffen. Weltraumtechnik aus Deutschland. Die US-Raumfahrtbehörde NASA arbeitet auch weiter mit dem Max-Planck-Institut zusammen. Es geht um die Erforschung des Alls mit Teleskopen. ARD-Reporter Stefan Tröntle.
3: Es ist ein großer Erfolg für das Max-Planck-Institut für Astronomie in Heidelberg. Heute wurde bekannt gegeben, dass die US-Weltraumbehörde NASA die entscheidenden Bauteile für das künftige Weltraumteleskop PRIMA wieder in Heidelberg bestellt. Das MPIA hatte bereits Präzisionsbauteile für die James Webb und Nancy Gray Roman Weltraumteleskope hergestellt.
1: Das war unser News Update. Und das Wetter. Heute Nachmittag sonnig, Regen ist nicht in Sicht. Mit den Temperaturen geht es hoch auf 18 bis 23 Grad. Die kommende Nacht klar und kalt. Morgen wieder viel Sonne und 21 bis 27 Grad maximal dann am Morgen.
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6: Hallo ihr Lieben, happy für euch am Start am Freitagnachmittag. Und jetzt kommt so ein klassischer Fall von, wenn er nicht so ist, dann will ich ihn nicht. Ist ein Typ aus Hamburg einfach wirklich auf die Gleise an einem S-Bahnhof gesprungen. Und das nur, weil der den Blumenstrauß, den er seiner Freundin geben wollte, einfach da reingefallen ist. Ich sag ehrlich, also so ein bisschen cute ist ja schon und romantisch. Aber Real Talk, hätte halt auch danach noch einen anderen Strauß besorgen können, der Gute, ne? Ohne auf Mission Impossible zu machen.

0: Chico um 16.10 Uhr. Und Leute, Hot Take des Tages. Dem Partner den Freunden vorstellen, ist 100-mal schlimmer und aufregender als ihn oder sie den Eltern. Ich bin jetzt in dieser Situation und ich sage euch ehrlich, ein bisschen, naja, Respekt habe ich ja schon. Ne? Wäre für mich kompletter Horror, wenn er sich nicht mit meinen Friends versteht. Orna aus Frankfurt sieht es ein bisschen anders. Für sie wäre die Vorstellung bei den Eltern ein bisschen härter. Warum denn?
1: Die Eltern wollen ja immer nur das Beste für ihr Kind. Das heißt, egal wie man mitbringt, den beugen die erstmal.
0: Wie liefen genau. Das da bei dir ab? Waren deine Freunde entspannter drauf? Oder?
1: Meine Freunde waren viel entspannter. Mein Vater war easy. Meine Mutter war mehr wie CIA persönlich. Das war ein richtiges Verhör. Und so kam er sich auch vor. Er saß auch auf so einem Sessel ganz alleine und wir ihm so gegenüber.
0: Und wie war deine Nervosität auf so einer Skala von 1 bis 10?
1: Bei den Freunden würde ich so sagen, vielleicht eine 5. Bei den Eltern schon bei einer 9. Weil er hätte ja auch sagen können, ey, für deine Eltern ist mir hier too much.
0: Jetzt, wo du es sagst, also meinen Freund habe ich ja schon meiner Mutter vorgestellt. Hast du denn einen Tipp für meine Freunde vielleicht?
1: Am besten, wenn man gemeinsam weggeht. Also, dass er nicht den Freunden gegenübersteht und dann gar nicht weiß, was er reden soll. Und so am besten, man trifft sich irgendwo in einem Restaurant oder Bar oder so. Und dann ist der Fokus nicht so auf ihn. Oder irgendeine Sportaktion oder so.
0: Wie seht denn ihr das? Schickt mal eine WhatsApp an die 0172 1010 951. Was ist denn härter jetzt? Mal wirklich. Die neue Liebe den Eltern oder aber den Freunden vorstellen.

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Um 16:30, Leute, und es ist Freitag und wir wollen doch einfach nur einen Feierabend und ins Wochenende. Und auf einmal ploppt eine Nachricht auf dem Handy auf mit: Hey Mama, mein Konto ist gesperrt, kannst du was rüberschicken? Ja, Leute, it's Betrüger Friday, everyone. Laut einer Analyse ist der Freitag der Lieblingstag bei Scammern, weil klar, jeder ist schon durch so gedanklich Aufmerksamkeit, so auf so Low Level. Aber hier nochmal ein kleiner Reminder, Leute. Bei so Nachrichten einfach System dribbeln und locker antworten mit: Klar, aber welches meiner Kinder bist du nochmal?

0: Mit Goosebumps um 16.41 Uhr. Und das Ding, Reporterin Michelle ist wirklich einfach die Queen, weil sie hat sich den Sieg für Team Tina nach Hause geholt. Eine Woche lang haben sich Benji aus der Good Morning Show und Michelle quer durch das Ding-Viertel gebattelt in verschiedenen Challenges. Und dabei sind natürlich auch sehr teuflische Seiten zum Vorschein gekommen. Benji war zum Beispiel übelst fies. Er und Michelle hatten die Aufgabe, findet eine Person, die heute Geburtstag hat und bereitet ihr den allerschönsten Tag. Michelle hat natürlich ein super nettes Geburtstagskind gefunden, den Nico. Hat den ganzen Tag mit ihm verbracht und dann...
1: Kennt ihr Troja zum Beispiel? Das trojanische Pferd, das bin ich heute gewesen. Es tut mir echt leid. Ich komme von Benji und ich habe heute keinen Geburtstag.
2: Nein! Doch. Du kleine Ratte, wirklich. Du hast mir einfach ein fakes Geburtstagskind geschickt.
3: Ja, ich muss ja irgendwie auch mal hier ein paar Punkte machen.
2: Boah, wir waren so skeptisch. Wir haben nach dem Ausweis gefragt, weil wir wollten wissen, ob er wirklich Geburtstag hat.
3: Hat er nicht dabei gehabt, ne?
2: Ja, hat er nicht dabei gehabt, natürlich. Ja, dann habe ich ihn gefragt nach seinem Sternzeichen. Dann hat er gesagt, Stier? Ja, Männer wissen das nicht. Wirklich, es war so mies.
0: Ja, damit hat sie natürlich auch die Challenge verloren. Übelst gemeint, aber auch so ein bisschen lustig, muss ich sagen. Aber auch

0: dickes Karma, dass Michelle heute dann im Finale gewonnen hat. Und die besten Momente seht ihr natürlich nochmal in unserer Das Ding Insta-Highlight-Story.
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2: Mit Axel Kleinwand. Hallo. Schon Ende nächster Woche soll tanken wieder günstiger sein, denn dann gilt der neue Tankrabatt. 17 Cent weniger Steuer für den Liter Benzin und Diesel. Das hat nach dem Bundestag auch der Bundesrat beschlossen. Einigen Länderchefs gehen die Pläne aber noch nicht weit genug. Aus dem ARD-Hauptstadtstudio Eva Huber.
3: Die Regierungschefin von Mecklenburg-Vorpommern, Manuela Schwesig von der SPD, verlangt, der Spritpreis muss wieder unter 2 Euro pro Liter. Zustimmung dafür kommt von der CDU, zum Beispiel von Thüringens Ministerpräsidenten Mario Vogt. Er fordert, dass der CO2-Preis für Kraftstoffe ausgesetzt wird. Bremens Bürgermeister Andreas Bovenschulte von der SPD will für die Zukunft lieber gezieltere Maßnahmen, die vor allem niedrige und mittlere Einkommen entlasten.
2: Demos gegen mögliche Wehrpflicht. In vielen Städten in Deutschland haben heute Schülerinnen und Schüler protestiert. Deutschlandweit waren laut der Initiative Schulstreik gegen Wehrpflicht etwa 45.000 Demonstranten unterwegs. In Hessen waren es etwa 800, zum Beispiel in Frankfurt, Kassel oder Darmstadt. Wie geht es weiter nach der Abgeordnetenhauswahl im Bundesland Berlin? Die Linkspartei hat die Wahl gewonnen und will heute entscheiden, ob sie die Grünen und die SPD zu Sondierungsgesprächen einlädt. Die Entscheidung fällt auf einem Parteitag der Linken, der gerade jetzt in Berlin losgehen soll. Großer Rückruf in der deutschen Autoindustrie. VW, Audi und Seat müssen rund 1 Million Autos in die Werkstätten holen. ARD-Reporter Oliver Jürgens.
4: Laut Volkswagen geht es um eine Schraube, mit der das Lenkgetriebe befestigt ist. Das Kraftfahrtbundesamt weist darauf hin, dass die Lenkung ausfallen könnte, wenn die Schraube abreißt. Das Problem ist nach Angaben von VW bei internen Qualitätsüberprüfungen aufgefallen. Die betroffenen Fahrzeuge würden vorsorglich zurückgerufen. Die Halter werden angeschrieben. Betroffen sind verschiedene Modelle. Der Golf, aber auch der Golf-Variante. Tiguan, Touran und Caddy sowie der Audi Q3. Die Fahrzeuge sind zum Teil schon älter.
2: Laut Kraftfahrtbundesamt sind außerdem die Seats Ateca und Tarraco betroffen. VW sagt, bis zum Werkstatttermin kann man weiterfahren, es gebe dabei keine, Zitat, heiße Gefahr. Ein weiterer Eintracht-Frankfurt-Spieler für die deutsche Fußballnationalmannschaft, Stürmer Jonathan Burkhardt, rückt nach. Auch Florian Wirtz vom FC Liverpool ist für das DFB-Team nachnominiert worden. Denn gestern beim 1:1 gegen die Niederlande hatten sich Kai Havertz und Jamal Musiala verletzt. Das war das Wichtigste heute Nachmittag aus dem News-Team. Und wir schauen aufs Wetter. Die Nacht wird sternenklar und deshalb ganz schön kalt, 11 bis 0 Grad. Der Samstagmorgen wird meist sonnig, es sind Wolken dabei, regnen wird es aber nicht. Und maximal kriegen wir morgen 21 bis 27 Grad.
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0: Hallo ihr Lieben, Peppi hier für euch am Start und wir sprinten jetzt mal langsam Richtung Freitag, Feierabend. Und kennt ihr diesen Moment, wenn man sich so denkt, oh, Herbst steht an, ich darf mich nicht so gehen lassen, ein bisschen fitty durchziehen und dann ploppen diese nervigen Push-Benachrichtigungen auf von unseren E-Mails, wo da drin steht so, oh ja, 20% bei der nächsten Essenslieferung, 2 für 1 Pizzen, Feierabendrabatt. Oh Mann, Leute, das ist so geil, ich will aber nicht. Was ist Wochenende? Was soll ich denn machen? Oh, geil. Vielleicht liegt es auch einfach daran, dass hier Newsletter-Abbestellen-Button ist halt einfach nicht in der E-Mail. Da muss es

0: Ariana Grande mit Hate That I Made You Love Me um 17.13 Uhr. Leute, als ob Feierabendverkehr nicht schon Hölle genug ist. Wenn dann noch die Tanklampe angeht, ist die Laune direkt im Keller. Bei den Benzinpreisen zurzeit ist es ja so ein bisschen logisch. Ne? Jetzt gibt's aber gute News. Ab dem 1.10. soll es offiziell einen kleinen Tankrabatt geben. Sind jetzt aber noch ein paar Tage bis dahin. Ne? Und wie wir die Zeit und vor allem den Benzinhassel bis dahin überbrücken, hat Elias aus dem Das Ding-Team mal ganz realistisch für uns gecheckt.
1: Zum Beispiel einfach mit dem eigenen E-Roller fahren. Ja, das ist rund 97% günstiger als mit dem Auto. Sieht vor allem auf der Autobahn super lustig aus. Kann halt nur sein, dass ihr auf der halben Strecke eine Steckdose zum Laden braucht. Alternativ geht's auch auf dem Bike. Bei gemütlichen 15 km/h bist du über 2 Stunden unterwegs. Aber dafür sparst du dir nicht nur das teure Benzin, sondern auch noch den Besuch im Fitnessstudio an dem Tag. Oder ihr nehmt einfach ein Pferd. Mit einem PS seid ihr dann schon in circa 3 Stunden da. Ihr braucht auch nur eine Karotte. Vielleicht mal zwischendurch, das war's. Wenn ihr normalerweise am Rhein, am Neckar, am Main oder an der Mosel vorbeifahrt, zur Arbeit schwimmen geht natürlich auch. Als sportlicher Freizeitschwimmer ist die Strecke in schlappen 17 Stunden machbar. Das Gute daran, wenn ihr ankommt, ist der Arbeitstag rum.
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Bei keinem Song wird so laut mitgeschrien wie bei dem hier, oder? Natasha Bedingfield, Unwritten. Und ich singe, beziehungsweise ich schreie jetzt auch was. Endlich Freitag, Kinders! Da wird später nach der Arbeit erstmal noch ordentlich runtergefahren, auf die Couch gepflanzt, eine Kerze angezündet und je nachdem, wer noch vorbeikommt, noch ein bisschen Musik angeschmissen. Fat Puppy Freaked Out haben wir hier. Da habe ich mich kurz beim Knopf vertan, aber das macht nichts, weil Fat Puppy, der settet einfach mal die Mood für uns. Freaked Out heißt sein neuer Track. Also, wenn ihr heute vielleicht nochmal ein Date habt, ne, so ein bisschen Pizza, Sushi, kommt bei dem Track besonders cute, wenn ihr danach vielleicht noch so ein bisschen Netflix und Chill macht, ne? Kommt ganz anders, sage ich euch. Das

0: euch. Sind gerade vielleicht schon im Koffer vorbereiten fürs geile Wochenende auf dem Oktoberfest. Und das Ding kommt einfach mit, denn es kursieren gerade auf Social Media schon so ein paar Remixe rum, die es von unserer Playlist auch easy auf die der Wiesen schaffen könnten. Ihr hört's? Summer Jam und Billa Joe mit Kilimanjaro, sag ich ehrlich. Macht schon Bock, oder? Es kickt auf jeden Fall. Und ich sag's vielleicht ganz leise, sonst kriege ich noch Ärger. Wäre mir persönlich auch lieber als Bella Napoli und die Abruzzanti Boys. Aber hier erstmal auch mal im Original Kilimanjaro, Summer Jam, Billa Joe, bei das Ding.
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17.43 Uhr haben wir es. Mit Superstar auf der Das Ding Playlist und gleich noch Tate McRae mit Just Keep Watching für euch. 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

0: Challenges. Ja, Benji aus der Das Ding Good Morning Show und Michelle haben sich quer durchs Das Ding Viertel mit Challenges gekämpft, alles gegeben und dabei so einiges erlebt. Am Ende konnte Gott sei Dank, ich habe es ja Michelle sehr gegönnt, das Duell für sich entscheiden. Aber wie sieht das Wochenende bei den beiden jetzt aus? Wellness im Spa, Pool, Netflix, chill.
1: Ich bin Sonntag von 6 bis 10 zu hören hier bei Das Ding. Ich weiß nicht, warum ich mir das gegeben habe, aber naja, wird schon irgendwie gehen. Und ansonsten heute entspannen, schlafen, morgen auch entspannt.
2: Ja. Und wenn ihr am Wochenende bei Benji am Sonntag von 6 bis 10 einschaltet, dann schaltet doch gerne am Sonntag auch mal 18 bis 22 Uhr ein, weil da arbeite ich dann.
1: Ah! Wir sind ja, so scheiße.
2: Das ist wirklich, also Dienstplan haben wir nicht durchgespielt. Nee. Deswegen wird der Samstag umso mehr gechillt. Also da mache ich gar nichts. Da bewege ich mich nicht aus dem Bett.
0: Das war richtige Workaholics, die beiden. Mein Mann, Mann, ey. Aber Highlight-Challenges aus dieser Woche, die seht ihr natürlich alle nochmal bei Das Ding auf Insta.
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0: Tschüss. 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
1: Mit Axel Klangwart, hallo. Tanken könnte Ende nächster Woche wieder etwas angenehmer werden, denn 17 Cent Steuer auf Benzin und Diesel fallen weg und Experten rechnen damit, dass die Konzerne das auch wieder weitgehend an die Kunden weitergeben werden. Bundestag und Bundesrat haben den Tankrabatt heute offiziell beschlossen. ARD-Hauptstadtkorrespondentin Evi Seibert.
2: Die Bundesregierung rechnet damit, dass rund 2,5 Milliarden Euro weniger an Steuern in die Staatskasse fließen werden. Die Hälfte sollen diesmal die Länder tragen. Diese Länder haben bei ihrer Abstimmung im Bundesrat heute aber weitergehende und dauerhafte Maßnahmen gefordert, um die Spritpreise noch stärker zu senken. Kritiker bemängeln, dass der heute beschlossene Tankrabatt teuer und nicht zielgenau ist, weil damit auch wohlhabende Autofahrer unterstützt werden, die Hilfe vielleicht gar nicht bräuchten.
1: Sie machen sich Sorgen darüber, dass sie vielleicht doch irgendwann zur Bundeswehr müssen, dass junge Menschen wieder gemustert werden und Deutschland militärisch aufrüstet. Zehntausende Schüler und Schülerinnen sind deshalb heute auf die Straße gegangen, in ganz Deutschland und auch bei uns in Hessen. Laut Polizei waren hier 800 Teilnehmer dabei. Die größte Aktion war in Kassel, es gab aber auch Proteste, zum Beispiel in Hanau und Darmstadt. Minus für Frankfurt. Hessens größte Stadt hat ihren Jahresabschluss berechnet und kommt für das letzte Jahr auf ein Defizit von 200 Millionen Euro. Mehr dazu von HR-Reporter Frank Angermund.
3: Von einem Warnsignal spricht die neue Frankfurter Stadtkämmerin Serkel von der CDU. Die Stadt habe weniger eingenommen als im Vorjahr und vor allem deutlich mehr ausgegeben. Das könne so nicht weitergehen. Nicht alles könne sich die Stadt wie bisher leisten. Für das laufende Jahr erwartet Serkel Sparauflagen vom Land Hessen.
1: Gibt es vielleicht neue Hoffnung auf Frieden in der Ukraine? Der ukrainische Präsident Zelensky sagt, dass die US-Regierung einen neuen Vorschlag gemacht hat, nämlich für ein Dreiertreffen Russland, Ukraine, USA und das in den Vereinigten Arabischen Emiraten. Thema: ein Ende des Kriegs. Der Kreml in Moskau sagt, so ein Dreiertreffen könnte bald stattfinden, es gebe aber noch keine Details dazu. In Kassel ist heute die Nacht der offenen Kirchen. Die Aktion geht ab jetzt los. In 26 Kirchen und anderen Orten gibt es Gottesdienste, Lesungen, Filme und Musik von Chören oder Bands. Locations sind zum Beispiel das Kasseler Stadtkloster oder die Neuapostolische Gemeinde. Das war das Wichtigste heute Abend aus dem News-Team. Und wir schauen noch aufs Wetter. Die Nacht wird sternklar und deshalb ganz schön kalt, 11 bis 0 Grad. Der Samstag, morgen wird dann meist sonnig, es sind Wolken dabei, regnen wird es aber nicht. Maximal kriegen wir 21 bis 27 Grad.
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5: Ich bin Alina. Freitag, ja, die Woche haben wir endlich geschafft. Rein geht's in den Feierabend und ins Wochenende mit so ein paar Bollywood-Vibes. Diesen Style, den schnappt sich Pashanim für seinen Sound Augenblick. Jetzt hier bei Das Ding.

0: Kennenlernphase over. Jetzt wird's ernst. Aber was ist denn schwieriger? Den neuen Partner oder die neue Partnerin unseren Friends vorzustellen oder der Family? Erster Impuls ist wahrscheinlich bei vielen Familie safe schwerer. Aber das erste Treffen mit den Friends kann natürlich auch ziemlich hardcore sein. Findet ihr auch?
1: Wenn die Freunde einen nicht mögen, dann ist das irgendwie umständlicher. Weil unter Umständen verbringt man dann auch mal Zeit mit denen. Gut, das passiert auch bei der Familie, aber da hat man dann ein Essen und danach geht man dann zusammen nach Hause.
2: Nee, aber ich finde es tatsächlich aufregender wegen der Familie. Aber weil ich auch ein Familienmensch bin, ist mir schon wichtig, was meine Familie sagt. Weil meine Freunde würden ihn auch so akzeptieren.
3: Wenn ich die Freundin meiner Familie vorstellen würde, dann weiß die Familie, dass es etwas Ernstes ist. Bei Freunden kann man ja noch sagen, ja, es hat nicht geklappt, aber bei der Familie geht das halt nicht so. Und ich finde, Familie ist dann einen Ticken krasser als Freunde.

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Also heißt der neue Song von Trettmann und auch das neue Album. Anfang der Woche kam ja ziemlich überraschend die Nachricht, dass da ein neues Album und auch eine Tour kommt. Bei Insta schreibt er, die Idee zu der Platte trage ich schon lange mit mir herum. Gefühlt mein halbes Leben lang habe ich an den Songs geschrieben. In den letzten 2 Jahren habe ich sie aufgenommen. Relativ aus dem Nichts ist Tretti einfach mal back, aber ganz ehrlich, so geil. Bescheren wir uns nicht, einfach eine richtig, richtig schöne Überraschung. Und den ersten Vorgeschmack, den serviert uns Tretti direkt heute. Stadt aus Gold, neu bei Das Ding.

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Alina, schönen Freitag euch. Heute ist in den USA Dolly Parton Day. Der 25. September wurde halt in Anlehnung an Dolly Partons legendären Song 9 to 5 ausgewählt. Und diesen Tag zelebriert bestimmt ganz besonders heute auch Miley. Schließlich war Dolly ja ihre Patentante. Let's go.

0: Das Wetter bei uns im Dustingviertel, das macht gerade noch mal ultra Bock auf so Summer Love.
1: Wow. Ekelhaft.
0: Ja, ich muss sagen, ich finde das jetzt auch nicht mal so geil, wie manche in der Öffentlichkeit so rumzulecken. Aber so normaler Kuss, es geht voll klar, oder? Was sagt ihr? Knutschen in der Öffentlichkeit. Hot or not?
2: Ich würde sagen, hot, wenn man auch in der Öffentlichkeit zeigt, dass man sich liebt und auch inspirierend. Aber man muss sich jetzt nicht gegenseitig ausziehen, zum Beispiel.
3: Also wenn es so richtig rummachen ist, eher not. Da fühle ich mich so, als würde ich deren Privacy irgendwie invaden, obwohl die es vor meinem Gesicht tun. Aber ich bin auch kein Hater.
4: Ich persönlich würde das jetzt nicht als hot empfinden. Ich finde es ein bisschen unangenehm, da so in der Öffentlichkeit zu knutschen, zu küssen. Ich meine, für die Leute, die es machen wollen, können das gerne machen. Ich persönlich finde es jetzt nicht schlimm, wenn ich das sehe.
5: Ich sage hot, außer vor Eltern. Das ist respektlos, finde ich. Man muss schon so seine Grenzen haben, aber so ein bisschen rumknutschen, safe. Liebe soll gezeigt werden.
0: So nämlich
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Vom Kino geht's für Cat's Eye jetzt rüber auf die Couch. Wild Hearts. Ja, das ist so ein Mix aus Konzertfilm und Doku, geht um ihren Aufstieg als Girl Group und soll wohl auch so einen ziemlich persönlichen Einblick ins Privatleben der Girls geben. Mit Interviews, Behind the Scenes und Videos aus der Community sollen halt auch zu sehen sein. Für Fans also wirklich alles am Start. Ab dem 16. Oktober gibt's Cat's Eye Wild Hearts auf Disney Plus. Und wir stimmen uns jetzt schon mal so ein bisschen drauf ein. Mit Animal, Cat's Eye, hierbei das Ding.

Hallo, schönen Freitagabend. Ich bin Alina. 4 neue Songs hat uns Taylor Swift gegönnt. Geilo, Nachschub auf jeden Fall für alle Swifties. Und wir gönnen uns den neuen Sound gleich hier nach 3 Songs bei Dustin.

0: Heute ist Weihnachten, Silvester und Ostern. Ja, wirklich einfach alles zusammen für alle Taylor Swift-Fans. Man könnte auch einfach sagen, Swift-Miss. Patient Zero ist nur einer von 4 neuen Songs, die Tay-Tay heute rausgehauen hat. Und Patient Zero gibt es sogar in 3 verschiedenen Versionen. Das scheint eine ganze Menge zu bedeuten, der Song.
1: I was hanging out with a bunch of friends and
2: ich war mit ein paar Freunden unterwegs und eine Freundin hat uns erzählt, dass die Neue von ihrem Ex sich bei ihr gemeldet und gefragt hat, ob sie dieselben Erfahrungen mit ihm gemacht hat.
1: If she had had the same experiences with this guy.
2: Können oft surreal sein, solche Konversationen. Aber jeder in unserer Gruppe hat direkt gesagt, dass es mir auch mal passiert. Also dachte ich, wenn uns das allen schon mal passiert ist, was wäre, wenn ich einen Song schreibe aus Sicht der Person, die diesen Anruf bekommt?
0: Ja, diese Frau kann wirklich aus jeder Situation einen Song machen. Heute rausgekommen, Patient Zero, Taylor Swift. Neu hier bei Das Ding.

0: Die einen fliegen nach Schweden, um einen richtig geilen Urlaub zu haben. Tay Tay fliegt hin und kommt mit 4 neuen Songs zurück. Einer davon, Pink Clouding, ist Teil von The Encore, ist quasi eine Deluxe-Version von ihrem Album The Life of a Showgirl. Und das war eigentlich so nie geplant, hat Taylor damals beim Release im Podcast von Travis Kelce erzählt.
1: There's not other ones coming. This is the record I've been wanting to make for a very long time.
0: Ja, wie es ausgegangen ist, wissen wir ja. Auf Insta hat sie geschrieben, dass sie eigentlich nur nach Schweden fliegen wollte, um mit ihrem Produzenten den Erfolg vom Album zu feiern. Ja, und dabei sind dann quasi aus Versehen 4 neue Songs entstanden. Läuft bei Taylor Swift, die Frau kann's einfach. Wir hören weiter rein, heute rausgekommen. Pink Clouding, Taylor Swift, neu, hier bei Das Ding.

Nalina, schönen Freitag euch. Seit 6 Wochen, also seit Release, halten sich Shirin David und Summer Jam in den Top 3 der deutschen Charts. Ganz ehrlich, völlig zu Recht. Banger, den sie uns geliefert haben. Mo Money, Mo Haters.

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1: Ja, jedes Jahr im September bringt EA Sports einen neuen Teil von EA FC raus. Meistens heißt das ja einfach Trikot- und Kader-Update und sonst ist alles beim Alten. Bei EA FC 27 soll es jetzt tatsächlich mal was Neues geben. The Grounds. Was das ist, weiß unser Dustin Game Checker Pat.
2: The Grounds ist eine, und ich weiß, das klingt super komisch, eine Open-World-Stadt innerhalb von EA FC. Also wir können da mit unserem erstellten Charakter in so einer kleinen City rumlaufen. So ein bisschen wie Fußball-GTA, keine Ahnung. Wir können Minispiele machen, mehr oder weniger verrückte Modi zocken, wie den Rush-Modus. Den kennen wir zum Beispiel schon aus dem letzten Jahr. Oder sowas wie 2 gegen 2, aber eben auch abgefahrenere Sachen wie Fußball-Basketball, Fußball-Boccia oder Ballonball. Das ist so ein bisschen wie der Battle-Modus bei Mario Kart.
1: Klingt irgendwie richtig wild. Macht das Bock?
2: Ja, also ich habe so ein bisschen gemischte Gefühle. Zum Erkunden fand ich es die ersten 1 bis 2 Stunden schon ziemlich unterhaltsam. Aber ich sehe das schon kritisch. Denn dieses Open-World-Konzept, in dem es auch ziemlich viele Shops gibt, muss man sagen, in denen wir auch für echtes Geld Dinge kaufen können. Krass. Und das ist so eine richtige Pay-to-Win-Schleuder. Für EA bietet das halt super viel Potenzial, den Fans neben dem Kaufpreis nochmal das Geld aus der Tasche zu ziehen, damit die Mannschaften und die Spieler besser werden. Und das finde ich nicht so geil. Und das befürchten in den Kommentaren unter den Reviews auch viele andere Fans. Und naja, zum Rest des Spiels, Kader-Update, kleinere Anpassung, aber die merken tendenziell dann eher nur die Hardcore-Zocker.
1: Also es gibt mit The Grounds eine Open World, aber auch noch die klassischen Spielmodi. Wer keinen Bock hat, dafür jetzt den vollen Preis von 70 Euro zu zahlen, kann einfach so 2 bis 3 Monate warten, dann wird auch EA FC 27 vermutlich wieder ein bisschen günstiger.
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0: Freitag, endlich. Die Woche haben wir geschafft. Das Wochenende steht vor der Tür.
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0: Und das Wochenende klingt so. Liefert uns die perfekten Beats. Fuck, I don't want you back. Heute released. Inspo hat er sich dafür von diesem 2000er-Song geholt. Fuck what I said, it don't mean shit now. Der wurde schon 2003 released. Und 2026 mischt Eli Oaks einfach ein paar mehr Beats drunter und die gönnen wir uns. Den neuen Song von Eli Oaks. Fuck it, I don't want you back. Neu bei Das Ding. Fuck

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1: Ich bin Alina. Hi, schönen Freitagabend euch. Kommt gut rein ins Wochenende. Ich hoffe, ihr habt frei, könnt aber mal chillen oder ein bisschen Party machen.
2: Du

0: bald ist Halloween. Ja, an der Tankstelle ist es auf jeden Fall schon eine Weile richtig, richtig gruselig. Das macht echt keinen Spaß mehr, aber ich meine, wir müssen ja tanken. Im Schnitt fahren wir rund 35 Kilometer zur Arbeit, insgesamt hin und zurück. Bei den Spritpreisen gerade verballern wir damit im Schnitt 5,78 Euro pro Tag. Ab dem 1. Oktober soll es wieder einen Tankrabatt geben, damit es günstiger wird. Der erste Gedanke von allen, die pendeln, damit, wie halte ich das jetzt zur Überbrückung, 6 Tage ohne teures Tanken durch. Elias aus dem Dusting-Team hat da ganz tolle Alternativen.
1: Zum Beispiel einfach mit dem eigenen E-Roller fahren. Ja, das ist rund 97% günstiger als mit dem Auto. Sieht vor allem auf der Autobahn super lustig aus. Kann halt nur sein, dass ihr auf der halben Strecke eine Steckdose zum Laden braucht. Alternativ geht's auch auf dem Bike. Bei gemütlichen 15 km/h bist du über 2 Stunden unterwegs. Aber dafür sparst du dir nicht nur das teure Benzin, sondern auch noch den Besuch im Fitnessstudio an dem Tag. Oder ihr nehmt einfach ein Pferd. Mit einem PS seid ihr dann schon in circa 3 Stunden da. Ihr braucht auch nur eine Karotte, vielleicht mal zwischendurch, das war's. Wenn ihr normalerweise am Rhein, am Neckar, am Main oder an der Mosel vorbeifahrt, zur Arbeit schwimmen geht natürlich auch. Als sportlicher Freizeitschwimmer ist die Strecke in schlappen 17 Stunden machbar. Das Gute daran, wenn ihr ankommt, ist der Arbeitstag rum.
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0: Stellt euch vor, ihr werdet von einer Party rausgeschmissen und denkt euch dann, komm, mach ich halt meine eigene. Ja, das hat sich Macklemore wohl auch gedacht. Er wurde ja von der Ed Sheeran Tour wegen politischen Äußerungen gekickt. Und jetzt macht er einfach seine eigene Tour. Free Palestine wird die Tour heißen. Ende Oktober kommt er nach Dublin, Paris und London. Und die Einnahmen sollen komplett an pro-palästinensische Organisationen gespendet werden. Aber er kommt wohl nicht alleine. Auf Insta steht nämlich Macklemore and Friends. Wer die Friends sind, das hat er noch nicht verraten. Ed Sheerans Konzerte am Wochenende wurden ja gecancelt. Vielleicht kommt er ja vorbei. Wer weiß. Bis dahin feiern wir Macklemore mit einem seiner absoluten Banger. Thrift Shop. Hier bei Das Ding.
1: Hey Macklemore, can we go thrift shopping?
2: What?

0: Die ersten Dates sind vorbei. Jetzt wartet die Family. Oder doch lieber die Friends? Ist ja schon so ein krasser Schritt, der Family oder den Friends, den neuen Boyfriend oder Girlfriend vorzustellen. Aber bei wem ist es denn krasser? Family oder Friends?
1: Wenn die Freunde einen nicht mögen, dann ist das irgendwie umständlicher. Weil unter Umständen verbringt man dann auch mal Zeit mit denen. Gut, das passiert auch bei der Familie, aber da hat man dann ein Essen und danach geht man dann zusammen nach Hause.
2: Nee, aber ich finde es tatsächlich aufregender wegen der Familie. Aber weil ich auch ein Familienmensch bin, ist mir schon wichtig, was meine Familie sagt. Weil meine Freunde würden ihn auch so akzeptieren.
3: Wenn ich die Freundin meiner Familie vorstellen würde, dann weiß die Familie, dass es etwas Ernstes ist. Bei Freunden kann man ja noch sagen, ja, es hat nicht geklappt, aber bei der Familie geht das halt nicht so. Und ich finde, Familie ist dann einen Ticken krasser als Freunde.
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1: Was läuft bei BHZ? Erste Tour nach über 5 Jahren Pause announced. 2027 kommen sie auch zu uns ins Dustingviertel nach Frankfurt. Und jetzt haben sie einfach einen neuen Song am Start. TGFI.
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1: Der erste Song, seitdem sie die Tour announced haben. Und so dem Beat hat wahrscheinlich jeder von uns schon mal Party gemacht. Kennen wir von Katy Perry, jetzt eben im BHZ-Style. Und das ist wirklich perfekt für diesen Freitagabend. Heute released, direkt.

0: Das Wetter bei uns im Dustingviertel, das wird doch mal ein Träumchen am Wochenende. Das macht gerade noch mal ultra Bock auf Summerlove.
1: Wow, ekelhaft.
0: Ja, ich muss sagen, ich finde das jetzt auch nicht so geil, wie manche in der Öffentlichkeit rumlecken. Aber so ein normaler Kuss geht voll klar, oder? Was sagt ihr, Knutschen in der Öffentlichkeit? Hot or not?
2: Ich würde sagen hot, wenn man auch in der Öffentlichkeit zeigt, dass man sich liebt und auch inspirierend. Aber man muss sich jetzt nicht gegenseitig ausziehen zum Beispiel.
3: Also wenn es so richtig rummachen ist, eher not. Da fühle ich mich so, als würde ich deren Privacy irgendwie invaden, obwohl die es vor meinem Gesicht tun. Aber ich bin auch kein Hater.
4: Ich persönlich würde das jetzt nicht als hot empfinden. Ich finde es ein bisschen unangenehm, da so in der Öffentlichkeit zu knutschen, zu küssen. Ich meine, für die Leute, die es machen wollen, können das gerne machen. Ich persönlich finde es jetzt nicht schlimm, wenn ich das sehe.
5: Ich sage hot, außer vor Eltern. Das ist respektlos, finde ich. Man muss schon so seine Grenzen haben, aber so ein bisschen rumknutschen, safe. Liebe soll gezeigt werden.

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2: Was kann David Guetta am besten? Ja, richtig. Songs ein bisschen aufpimpen. Und genau so hat er es wieder gemacht. Den kennen wir ja alle, Somebody That I Used To Know. 2011 wurde der released. War ja wirklich wochenlang in den Charts. Und den mischt David Guetta mit so ein paar seiner typischen Beats ein bisschen auf. Der Song ist auf jeden Fall ziemlich beliebt für so Samples. Doechii hat er ja letztes Jahr das hier draus gemacht. Anxiety. Und jetzt dachte sich David Guetta scheinbar, welchen Banger könnte ich denn nochmal so ein bisschen aufmischen? Ah ja, den. Und so klingt Somebody That I Used To Know à la David Guetta hier bei Das Ding.

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Freitagabend hier bei das Ding Topic mit seinem neuen Sound Lucky Ones. Ich wünsche euch einen richtig guten Start rein ins Wochenende. Ich bin Alina. Hi.

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2: Freitagabend, ab geht's zur Party mit James Hype. Confession, den hat er heute released. Freitagssound vom Allerfeinsten. Ballert, pusht uns auf dem Weg zur Party oder vielleicht seid ihr auch gerade erst beim Fertigmachen. Ganz viel Spaß und einen schönen Freitagabend wünsche ich euch mit dem perfekten Wochenend-Sound von James Hype. Confession, heute rausgekommen, hört ihr direkt hier bei Das Ding.

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Und wir stimmen uns da auch schon mal ein bisschen drauf ein. 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
1: Um 1 Uhr mit Marc Geißler. Kurz vor dem geplanten Kabinettstermin in der kommenden Woche hat sich die SPD gegen Kürzungen in der Pflege ausgesprochen. Generalsekretär Klüssendorf machte am Abend dabei klar, Leistungskürzungen für Pflegebedürftige werde die SPD nicht mittragen, weil der Pflegeversicherung im kommenden Jahr voraussichtlich rund 8 Milliarden Euro fehlen, will Gesundheitsminister Linnemann nächste Woche ein Sparpaket vorlegen. Die SPD fordert stattdessen unter anderem den Eigenanteil für einen Pflegeheimplatz zu begrenzen. Ob Linnemanns Entwurf, so wie bisher geplant, ins Kabinett kommt, ist deshalb noch offen. Die Berliner Linkspartei will ab nächster Woche Sondierungsgespräche mit Grünen und SPD über eine mögliche Regierungsbildung führen. Dafür stimmten die Delegierten am Abend bei einem Landesparteitag mehrheitlich. Spitzenkandidatin Ehralp wies erneut den Vorwurf zurück, ihre Partei sei im Kern antisemitisch. Sie versprach, Berlins jüdische Gemeinschaft zu stärken und gegen den Judenhass vorzugehen. TikTok muss sich in den USA erstmals vor Gericht wegen möglicher Gefahren für Kinder und Jugendliche verantworten. Ab Montag geht es in Alabama um den Vorwurf, die Plattform schütze junge Nutzer nicht ausreichend vor Social-Media-Sucht und problematischen Inhalten. Ermittler sollen sich als 13- bis 15-Jährige auf TikTok ausgegeben und dabei unter anderem Videos über Suizid, Selbstverletzung und Essstörungen angezeigt bekommen haben. TikTok weist die Vorwürfe zurück. Ähnliche Verfahren gegen Meta und YouTube endeten in diesem Jahr bereits mit hohen Strafzahlungen. Dem englischen Fußballclub Manchester City droht wegen Finanzverstößen eine harte Strafe. Mehrere britische Medien berichten, dass der Premier League-Verein in 114 von 115 Anklagepunkten von einer unabhängigen Kommission schuldig gesprochen wurde. Und auch Meistertitel könnten dann aberkannt werden. Aus London, Franziska Hoppen.
2: Manchester City werden mögliche Verstöße zwischen 2009 und 2018 vorgeworfen. Eine Zeit, in der der Club 3 englische Meistertitel in der Premier League gewann. Die Vorwürfe reichen von falschen bzw. unvollständigen Angaben zu den Finanzen und Sponsoring-Einnahmen bis zu unvollständigen Informationen über Trainer- und Spielergehälter. Damit könnte der Club seine finanzielle Situation teilweise besser dargestellt haben, als sie tatsächlich war. Womöglich, um gegenüber der Liga geltende Finanzregeln einzuhalten. Welche Sanktionen tatsächlich verhängt werden könnten, ist derzeit offen.
1: Das Wetter für Deutschland: in der Nacht kühlt es ab auf 11 bis 0 Grad. Dazu bleibt es meistens sternenklar. Tagsüber scheint im Süden und in der Mitte des Landes die Sonne. Vom Niederrhein bis zu den Küsten oft bewölkt, vereinzelt regnet es. Temperaturen zwischen 17 und 30 Grad. Und noch die Zeit: gleich ist es 1.03 Uhr.
3: Die junge Nacht, wir schauen auf die Straßen A2 Hannover Richtung Dortmund zwischen Herford-Bad Salzuffeln und Ostwestfalen-Lippe, 2 Kilometer Stop and Go. Die A7 Hannover Richtung Kassel ist zwischen Hedemünden und Lutherberg bis auf weiteres wegen Löscharbeiten gerade gesperrt. Die A7 Fulda Richtung Würzburg ist zwischen Bad Brückenau, Wildflecken und Bad Kissingen, Obertulbar. Wegen einer Nachbaustelle bis 7 Uhr noch gesperrt. Folgende Autobahnen sind in beiden Richtungen wegen Bauarbeiten auch noch gesperrt. A1 zwischen Bramsche und Rieste bis Montag 5 Uhr. Der Elbtunnel auf der A7 zwischen Hamburg-Stellingen und Heimfeld bis Montag 5 Uhr. A8 zwischen Perl und Merzig-Wellingen bis 5 Uhr. Die A40 zwischen den Kreuzen Duisburg und Kaiserberg bis zum 5. Oktober. Die A40 zwischen Mülheim-Winkhausen und Heißen bis Montag früh. Die A42 zwischen Herne-Baukau und Krange. Die A45 zwischen Lüdenscheid-Nord und Lüdenscheid bis 8 Uhr morgens. Die A48 zwischen Dreieck-Dernbach und Hörgrenzhausen bis Montag früh. Die A671 zwischen Gustavsburg und Hochheim-Süd bis Montag früh auch noch. Und folgende Autobahnen sind in beiden Richtungen wegen Bauarbeiten noch gesperrt. Ah, das sind die gleichen. Okay, alles klar. Hier geht's weiter. Die A52 München-Gladbach Richtung Düsseldorf ist zwischen Kreuz Nersen und Kreuz Karst noch bis Donnerstag früh wegen Bauarbeiten gesperrt. Die A215 Neumünster Richtung Kiel ist zwischen Kreuz Kiel West und Kiel Mitte wegen Bauarbeiten bis Montag 5 Uhr noch gesperrt. Die B54 Siegen Richtung Lüdenscheid ist zwischen Siegenstadt Mitte und Sieghütte nach einem Unfall gerade gesperrt. Und die A7 Kassel Richtung Hannover ist zwischen Dreieck Salzgitter und Derneburg Salzgitter wegen der Nachbaustelle bis 6 Uhr noch gesperrt. Die Umleitung führt über die U23. That's it!
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3: Mit Sebastian Röpke, hello, ey, wow, das waren wieder sehr, sehr viele Verkehrsmeldungen und Sperrungen. Ich hoffe, euch geht's gut, ich hoffe, ihr kommt gut durch. Leute, nur mal hier ins Studio. 0221 567 89 111. Ja, die Nummer ist bewusst einfach. Ich will nämlich von euch hören, seid ihr noch wach? Seid ihr schon wach? So, wir gettern rein mit Forever Young. Der Sibus hier. Hi.

1.15 Uhr haben wir es gleich. Ihr hört die Junge Nacht der ARD und das am Samstag. Junge Nachthörerin Kathleen hat sich reingemeldet über die 0221567891111 und hat geschrieben, dass sie noch den Abwasch macht. Ja, was man so macht um diese Uhrzeit, oder? Der Max schreibt, hallo liebes Junge Nachtteam, heute ist die Nachtschicht zum Glück ruhig und kein Gast will eine Currywurst. Warum nicht? Hast du nicht gesagt, hallo? Unsere Currywurst, da sind wir berühmt für. Also zumindest unter uns dreien in der Küche sind wir. Also kann ich nur empfehlen. Er schreibt Grüße aus dem Hotel und an alle Nachteulen, die arbeiten müssen natürlich auch. Ja, grüße dich, Max. Ich hoffe, irgendwer kauft dir vielleicht gleich noch mit nach so 3, 4, 5 Bier noch so eine Currywurst ab, so ein Late-Night-Snack. Ich würde es dir gönnen. So, musikalisch geht's weiter mit den Giant Rooks. Slow Dance for a Minute kriegt ihr jetzt hier in der Jungnacht der ARD.

0: 1:21 Uhr, ihr hört die junge Nacht der ARD. Leute, ich stehe jetzt nicht unbedingt auf Frauen, aber die Dame, die wir bei First Dates auf Vox gesehen haben, oi. Also die würde ich auf jeden Fall auch daten, oder?
1: Gehst du feiern oder so?
2: Nee. Du gehst bestimmt feiern, oder?
1: Also jetzt weniger so in Clubs oder so, mehr so auf unseren Dorfpartys eigentlich.
2: Ah, okay. Und das heißt, du engagierst dich dann aber auch da? Also bist jetzt irgendwie...
1: Ich sauf nur mit.
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0: Yeah.

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0: halb zwei, hier ist die junge Nacht. Wir schauen auf die Straßen. A2 Hannover Richtung Dortmund zwischen Herford, Bad Salzuflen und Ostwestfalen-Lippe. 2 Kilometer Stop and Go. Die A7 Kassel Richtung Hannover ist zwischen Kassel-Nord und Lutherberg wegen eines brennenden PKWs gerade gesperrt. Die A7 Hannover Richtung Kassel ist zwischen Hedemünden und Lutherberg bis auf Weiteres wegen Löscharbeiten noch gesperrt. Die A7 Fulda Richtung Würzburg ist zwischen Bad Brückenau-Wildflecken und Bad Kissingen-Obertulbar wegen einer Nachbaustelle bis 7 Uhr gesperrt. Dann folgende Autobahnen sind in beiden Richtungen wegen Bauarbeiten gesperrt. A1 zwischen Bramsche und Rieste bis Montag 5 Uhr. Der Elbtunnel auf der A7 zwischen Hamburg-Stellingen und Heimfeld bis Montag 5 Uhr. Die A8 zwischen Perl und Merzig-Wellingen bis 5 Uhr. Die A40 zwischen den Kreuzen Duisburg und Kaiserberg bis zum 5. Oktober. Die A40 zwischen Mülheim-Winkhausen und Heißen bis Montag früh. Die A42 zwischen Herne-Baukau und Krange. Die A45 zwischen Lüdenscheid-Nord und Lüdenscheid bis 8 Uhr. Die A48 zwischen Dreieck-Dernbach und Hörgrenzhausen bis Montag früh und die A671 zwischen Gustavburg und Hochheim Süd bis Montag früh. Dann haben wir noch folgende Meldung. Die A52 München-Gladbach Richtung Düsseldorf ist zwischen Kreuz Nersen und Kreuz Karst bis Donnerstag früh wegen Bauarbeiten gesperrt. Die A215 Neumünster Richtung Kiel ist zwischen Kreuz Kiel West und Kiel Mitte wegen Bauarbeiten auch noch bis Montag früh 5 Uhr gesperrt. Die B54 Siegen Richtung Lüdenscheid ist zwischen Siegenstadt Mitte und Sieghütte nach einem Unfall gesperrt. Und die A7 Kassel Richtung Hannover ist zwischen Dreieck Salzgitter und Derneburg Salzgitter wegen der Nachbaustelle noch bis 6 Uhr gesperrt. That's it!
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0: Nimmst du was da draußen? Hello, ist da draußen überhaupt noch was Fahren möglich? Oder ist einfach alles gesperrt? Macht ihr Party auf der Autobahn, auf dem Seitenstreifen? Ich sehe euch doch. Leute, wie geht's euch? 0221 567 89 111, die Nummer hier ins Studio. Wie immer mit der Frage, seid ihr noch oder seid ihr schon wach? Ja, ich bin noch wach.

1.38 Uhr, hier ist die junge Nacht der ARD und das am Samstag, Leute. Ey, als Beyoncé angefangen hat mit, ich mache jetzt auch ein Country-Album, war ich so, ah ja, gut, okay. Weil Country, ey, ich find's gut, aber es ist für, ich glaube, Europäer immer ein bisschen schwierig, weil Country-Musik in den USA, boah, ist ein riesen Ding. Ich meine, Taylor Swift hat früher Country-Musik gemacht. Deswegen, also da ist man nicht so, okay, die hat einen Cowboy-Hut auf, ich bin irritiert. Nee, da denkt man sich, okay, cool, ich mag's. Ja, genau das gleiche habe ich aber auch gedacht bei Ella Langley. Choosing Texas ist einfach ein so geiler Country-Song, dass immer wenn der läuft, denke ich mir, yeehaw, ich habe jetzt auch einen Cowboy-Hut auf. Hier ist die junge Nacht der ARD, hi.

0: ab mit. The Life of a Showgirl Encore ist endlich rausgekommen. Taylor Swifts Deluxe-Album, ja, mit 4 neuen Songs. Nicht einer, nicht zwei, 4. Und TikTok ist natürlich mit Content voll davon.
1: 4 brand new songs.
2: Patient Zero.
3: Leland.
4: Pink Cloudy.
1: Babylon.
0: Ja, also alle rasten aus. Wir hören rein. So klingt das Album. Oder vielmehr die neuen 4 Songs.

0: Also eindeutig Taylor Swift, aber auf jeden Fall ziemlich flott, würde ich sagen. Aber die Reaktionen, ja, die sind hyped, aber auch nicht ausschließlich begeistert. Es gibt wohl auch Kritik.
1: Oh my gosh, I love the encore, but Taylor, why do you keep giving us Christmas songs?
0: Wieso gibst du uns einen Weihnachtssong? Ja, es klingt vielleicht ein bisschen nach Weihnachten hier und da. Einige Fans sagen auch, für 4 Songs muss man jetzt nicht so einen riesen Aufriss machen. Oder viele sagen auch, ja, ich bin Swiftie, aber die Showgirl-Era muss ein Ende haben.
2: The Life of a Showgirl was not my all-time favorite album, and so I'm really genuinely confused as to why she would release more of those songs.
0: Ja, also die Songs polarisieren schon auf jeden Fall ein bisschen, aber wir warten mal den Sonntag ab. Da feiert nämlich das Musikvideo zu Patient Zero Premiere. Und den Song, den hören wir jetzt hier in der Jungen Nacht der ARD. Taylor Swift mit dem ganz frischen Patient Zero. Ganz frisch hier auf der Playlist der Jungen Nacht der ARD.

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1: Um 2 Uhr mit Marc Geißler. Der Streit um die Pflegereform spitzt sich zu. Die SPD droht, den geplanten Kabinettsbeschluss am Mittwoch zu blockieren. SPD-Generalsekretär Klüssendorf machte am Abend in einer Mitteilung klar, Leistungskürzungen in der Pflege werde seine Partei nicht mittragen. Stattdessen fordert die SPD unter anderem einen Deckel für die Eigenanteile von Pflegeheim-Mitbewohnern. Gesundheitsminister Linnemann will seinen Gesetzentwurf am Mittwoch mit Einsparungen von bis zu 8 Milliarden Euro durchs Kabinett bringen. Doch vorher soll weiter verhandelt werden. Nach Informationen des ARD-Hauptstadtstudios sind für Montag neue Gespräche geplant. Die Berliner Linkspartei will ab nächster Woche Sondierungsgespräche mit Grünen und SPD über eine mögliche Regierungsbildung führen. Dafür stimmten die Delegierten am Abend bei einem Landesparteitag mehrheitlich. Sebastian Schöbel berichtet.
2: Spitzenkandidatin Elif Eralp, die Berlins nächste regierende Bürgermeisterin werden könnte, wies erneut den Vorwurf zurück, ihre Partei sei im Kern antisemitisch. Sie versprach, Berlins jüdische Gemeinschaft zu stärken und gegen den Judenhass vorzugehen. Gewaltaufrufe gegen das israelische Militär, wie sie zuletzt auf einer Veranstaltung der Linken im Berliner Bezirk Neukölln geäußert wurden, seien inakzeptabel, so Eralp. In diesem Zusammenhang räumte Berlins Co-Landeschefin Kerstin Wolter auch Fehler ein. In ihrer Partei seien bei Kritik am Vorgehen der israelischen Regierung gegen Palästinenser auch Grenzen überschritten worden.
1: Die Unternehmen in Deutschland bauen in diesem Monat nach eigener Einschätzung nicht mehr so viele Stellen ab wie noch zuletzt. Das geht aus einer Umfrage des Münchner IFO-Instituts unter 9000 Unternehmen hervor. Der Abwärtstrend am Arbeitsmarkt sei demnach vorerst gestoppt, so ein IFO-Sprecher. Allerdings blieben die Unternehmen bei Neueinstellungen noch vorsichtig. Für einen Stellenaufbau müsse sich der wirtschaftliche Aufschwung in Länge und Breite fortsetzen. Die Honigernte in Deutschland ist in diesem Sommer trotz der extremen Hitze sehr gut ausgefallen. Wie der Deutsche Imkerbund mitteilte, lag die Ernte bei 39,4 Kilogramm Honig pro Bienenvolk und damit so hoch wie noch nie. Besonders im Norden und im Osten waren die Erträge hoch, vor allem in den Rapsregionen. Für die Bienen selbst war der Sommer allerdings schwierig. Vielerorts trockneten Wiesen aus, Nektar und Pollen wurden knapp. Der Deutsche Imkerbund fordert die Politik deshalb auf, sich stärker gegen den Klimawandel einzusetzen, damit die Bedingungen für Bienen und Imker auch in Zukunft stimmen. Das Wetter für Deutschland: in der Nacht kühlt es ab auf bis zu 0 Grad. Es bleibt sternenklar. Tagsüber scheint im Süden und in der Mitte des Landes die Sonne. Vom Niederrhein bis zu den Küsten oft bewölkt, vereinzelt Regen bei 17 bis 30 Grad. Und noch die Zeit: gleich ist es 2.03 Uhr.
3: Die junge Nacht, wir schauen auf die Straßen. A2 Hannover Richtung Dortmund zwischen Herford, Bad Salzuflen und Ostwestfalen-Lippe 2 Kilometer Stop and Go. Die A7 Hannover Richtung Kassel ist zwischen Hedemünden und Lutherberg bis auf weiteres wegen Löscharbeiten immer noch gesperrt. Die A7 Fulda Richtung Würzburg ist zwischen Bad Brückenau Wildflecken und Bad Kissingen Obertulbar wegen einer Nachtbaustelle noch bis 7 Uhr gesperrt. Und hier kommen die folgenden Autobahnen. Die sind alle in beiden Richtungen wegen Bauarbeiten gesperrt. Fangen wir an. A1 zwischen Bramsche und Rieste bis Montag 5 Uhr. Der Elbtunnel auf der A7 zwischen Hamburg-Stellingen und Heimfeld bis Montag 5 Uhr. Die A8 zwischen Perl und Merzig-Wellingen bis 5 Uhr. Die A40 zwischen dem Kreuzen Duisburg und Kaiserberg bis zum 5. Oktober. Die A40 zwischen Mülheim-Winkhausen und Heißen bis Montag früh. Die A42 zwischen Herne-Baukau und Krange. Die A45 zwischen Lüdenscheid-Nord und Lüdenscheid bis 8 Uhr. Die A48 zwischen Dreieck-Dernbach und Hörgrenzhausen bis Montag früh. Und